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1: Es ist 4 Uhr.
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0: Der Schuh ist da, du Schuss dann und der Jager, du Schissen. Alle machen wir unsere Arbeit, aber warum?
1: Es macht ja sowieso keiner Freude, oder? Für was? Für eine Lohnerhöhung, wo man dann die Hälfte von der geschissenen Lohnerhöhung dann einen Stern wieder andrucken können? Nein!

0: schönen guten Morgen, Steiermark, 14 nach 6.
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0: Heute ist Montag, der 28. September und der erste Flug um die ganze Welt, der hat heute vor genau 102 Jahren geendet. Nach 176 Tagen ist das Projekt beendet gewesen und die beiden US-Piloten Lowell H. Smith und Eric H. Nelson sind wieder in Seattle, wo sie ihre Reise mit dem Flieger gestartet haben, gelandet. Heute vor einem Jahr ist in China die höchste Brücke der Welt eröffnet worden. Die Grand Canyon Brücke hängt 625 Meter über einer Schlucht. Zum Vergleich, der Eiffelturm wäre darunter noch fast 300 Meter zu kurz. Alle Bierliebhaber kennen natürlich die irische Marke Guinness und der Begründer dieser Marke, also Arthur Guinness, der würde heute Geburtstag feiern.
2: So da!
0: US-amerikanische R&B- und Soul-Sänger Ben E. King würde heute ebenfalls Geburtstag feiern. Sein allergrößter Hit war natürlich Stand By Me. Grund zu feiern hat die britisch-australische Schauspielerin Naomi Watts. Sie wird heute 58 und außerdem gratulieren wir noch ihr hier. Jennifer Rush, die Rock- und Pop-Sängerin, wird heute 66. Bekannt geworden ist sie ja 1984 mit der Ballade The Power of Love.
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0: 1968 haben sie mit dem Song die Welt erobert. Geschrieben von Paul McCartney, ursprünglich für John Lennons Sohn Julian. Und daraus ist einer der größten Beatles-Klassiker aller Zeiten geworden.
3: Hey Jude.
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0: in die neue Woche. Dürft noch so ein paar Minuten weitergehen. Die Beatles mit Hey Jude für euren Montagmorgen. Schön, dass ihr mit dabei seid hier auf Radio Grün-Weiß. Gleich vor 6:30 gibt's bei uns noch die Proclaimers. Und die neue von Vox Club mische ich euch gleich auch dazu. 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

0: Schönen guten Morgen am Montag. Es ist genau 6:30 heute am 28. September.
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0: Im Studio Marlene Baumgartner.
2: Einen schönen guten Morgen. Einmal mehr ist die Gesundheitsversorgung in der Steiermark großes Thema. Diesmal in Mariazell, wo das Ärztezentrum ab November am Wochenende nicht mehr besetzt ist. Michi Tatschl berichtet.
3: Eine drohende Versorgungslücke, vor allem bei mehreren Notfällen gleichzeitig, steht im Raum. Denn die Wege für den Notarzt sind im Mariazeller Land weit und zeitintensiv. Zusätzlich kommen Gäste aus Tourismus und dem Pilgern. All das bereitet Bürgermeister Fabian Fluch große Sorgen. Und er sieht die Landespolitik nun in der Pflicht. Zumindest das Büro des Gesundheitslandesrats ist schon in Gesprächen, um eine Lösung zu finden, heißt es.
2: Die ÖGK und das Finanzamt fordern über 300.000 Euro von den Ärzten in Mariazell nach, da sie ihrer Meinung nach falsch eingestuft waren. Neben der Vermittlung durch die Politik sind die Ärzte der Region bereits dabei, den Rechtsweg zu bestreiten. Ein 53-jähriger Motorradfahrer aus Niederösterreich hat sich gestern Nachmittag bei Wildalpen im Bezirk Liezen schwer verletzt. Der Mann dürfte auf der nassen B24 in einer Linkskurve die Kontrolle über sein Motorrad verloren haben, von der Fahrbahn abgekommen und in weiterer Folge zu Sturz gekommen sein. Die Rettungskräfte haben ihn mit dem Rettungshubschrauber ins LKH Steyr geflogen. Und die Leimburggasse in Graz sollte zu einer Fahrradstraße werden. Bereits vor rund 2 Jahren hat dieser Plan die Wogen hochgehen lassen. Aufgrund der angespannten Budgetsituation drängt die ÖVP einmal mehr darauf, das 800.000 Euro Projekt zu streichen. Doch die grüne Vizebürgermeisterin Judith Schwendner hält daran fest. Auch wenn es nun, um Kosten zu sparen, wohl nur in einer abgespeckten Version kommen dürfte. Verbesserungen für Kinder am Schulweg sollen kommen. Dafür wird im neuen Plan auf Bäume und Begrünung verzichtet. Und das Wetter, das zeigt sich heute wirklich von seiner besten Seite. So wie es jetzt am Wochenende war, geht's also weiter. Wir dürfen uns über allerhand an Sonnenschein freuen. Jetzt in der Früh gibt's vielleicht noch einzelne Nebelfelder, aber die werden sich bald lichten. Die Temperaturen, die klettern heute auf warme 20 bis 24 Grad.
0: 3 Minuten nach 6:30, der Radio Grün-Weiß Verkehrs- und Blitzreport. Bitte aufpassen auf der A9 Pirnautobahn Richtung Linz vor Hengsberg. Da liegt nämlich eine Eisenstange auf der Fahrbahn. Und ebenfalls A9 Richtung Linz, da gibt es 10 Verkehr ab Wildon bis zum Knoten Graz-West. Da braucht ihr bis zu 10 Minuten länger. Gute und sichere Fahrt.
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0: Nach dem 3:1 gegen Israel hat das ÖFB-Team gestern auch den Kosovo mit 3:1 in der Nations League geschlagen. Schönen guten Morgen am Montag hier auf Radio Grün-Weiß. Vor 47.000 Fans im Ernst-Happel-Stadion haben Affengruber Adamu und Chukwuemeka für die Tore gesorgt. Und besonders schön war der Abend natürlich für David Affengruber. Der ehemalige Sturmkicker hat bei seinem Debüt gleich das 1:0 erzielt.
1: Ja, cool. Ich glaube, ein besonderer Tag. Erstes Mal von Anfang an gespielt, dann gleich ein Tor gemacht. War ein super Ball vom Romano und ich da bin schon gut. Gutes Gefühl heute. Meine letzten 3 Wochen waren aufregend, interessant und ja, sehr spannend.
0: Zu seinem ersten, auch Junior Adamu hat eben im Grund zum Feiern gehabt. Der Steirer hat nämlich auch seinen ersten Treffer fürs Nationalteam erzielt.
2: Sehr was Besonderes für mich. Ein erstes Tor, wo der Xaver durch 2-3 Leute durchgegangen ist, da habe ich schon gesehen, da wird er eine große Chance haben. Spielt dann super zum Wimmer und Wimmer hat ein großes Auge auf mich und hat dann rüber quer gespielt. Natürlich werde ich ihm was schulden für den, dass er rüber gespielt hat und habe ich dann eingemacht und freue mich auf jeden Fall auf weitere Tore.
0: Sein Debüt im Österreich Trikot hat auch der 18-jährige Austria-Wien-Kicker Vasilije Marković gegeben.
3: Es hat direkt gekribbelt. Ich war voller Emotionen und ich habe wirklich nicht gewusst, was ich mache. Alle haben mich direkt gepusht. Ich habe direkt gespürt, dass ich mit einer der Mannschaft dabei bin und unglaubliches Gefühl, mit dabei zu sein. Und in so einem jungen Jahr, man kann nur davon träumen. Wirklich geiles Gefühl.
0: Der ehemalige ÖFB-Teamchef und jetzige Kosovo-Teamchef Franco Foda hat nach der Niederlage vor allem einer vergebenen Chance auf die mögliche Führung nachgetrauert.
4: Riesenmöglichkeit, man geht so 1:0 in Führung, weil die Erkenntnis aus dem Spiel ist einfach, dass du halt gegen so eine Mannschaft, die vor allen Dingen dann auch im Umschaltverhalten nach eigenem Ballverlust so schnell dynamisch nach vorne spielt, das ist ganz wichtig, Restverteidigung, ne, dass man dort immer gut organisiert ist. Das war heute in der einen oder anderen Situation nicht der Fall.
0: Auf österreichischer Seite ist die Zufriedenheit natürlich entsprechend groß. Teamchef Ralf Rangnick hat nach dem Auftritt seiner Mannschaft nur wenig auszusetzen gehabt.
5: In der ersten Halbzeit haben wir noch nach einigen Balleroberungen, die wir hatten, dann den nächsten Pass nicht sauber gespielt. Da waren schon so zwei, drei Bälle dabei, die dann wieder zum Gegner oder ins Seitenaus gegangen sind. Das haben wir danach besser gemacht. Normalerweise müssen wir eigentlich das Vierte machen. War super ausgespielt über Patrick Wimmer und der Torwart hat halt voll und ganz spekuliert auf den Stangelpass. Aber insgesamt gibt es nicht so viel auszusetzen.
0: Ja, auch seine vorgegebene Marschroute ist voll aufgegangen.
5: Ich habe zu Beginn des Lehrgangs gesagt, es muss wieder scheppern im Training und ich finde, heute hat es fast 90 Minuten gescheppert und im Training war es genauso und deswegen war das jetzt schon mal der nächste Schritt und da geht es jetzt weiterzumachen, auf diesem Energielevel weiter zu trainieren, weiter zu spielen und dann ist es so, wie es heute eben war, nicht so angenehm gegen uns zu spielen.
0: Österreich hält damit jetzt nach 2 Spielen bei 6 Punkten und reist natürlich mit ganz, ganz viel Selbstvertrauen jetzt nach Dublin. Dort wartet am Donnerstag dann Irland und auch die Iren haben mit dem 3:0 gegen Israel eine gelungene Generalprobe gefeiert. Wir hoffen natürlich, dass dort dann auch wieder ordentlich scheppert.
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0: 6:40 Uhr. Guten Morgen am Montag.

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3: In den Montag, 6.43 Uhr.
4: Schönen guten Morgen.

0: nach 6:45 ist es. Schönen guten Morgen am Montag. Niki Goldenhuber.
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2: Habt ihr gewusst, dass der Begriff Altweibersommer nichts mit Frauen oder Alter zu tun hat? Der Ausdruck stammt vom mittelhochdeutschen Wort Wieber, was einfach Weben bedeutet, also Spinnweben. Im Frühherbst sieht man oft feine Spinnfäden in der Luft glitzern, die sich über Wiesen und Sträucher ziehen. Früher glaubte man, das seien die Haare alter Frauen. Ein poetisches Bild für silbrig glänzende Fäden. Der Altweibersommer hat also nichts mit dem Alter oder Geschlecht zu tun, sondern mit Spinnenfäden, die durch die milde Herbstluft tanzen. Zusammengefasst könnte man sagen, der Altweibersommer, kein Kompliment, aber auch kein Schimpfwort.
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0: Der Aetna macht Probleme im Flugverkehr und in der Sondersitzung des Nationalrats geht's heute um die Spritpreisbremse. Das und mehr Thema bei Martina Steidl in 9 Minuten in den Nachrichten um 7 bei uns auf Radio Grün-Weiß.
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0: 6.54 Uhr, mehr Musik, mehr Abwechslung. Jetzt am Weg in die Arbeit, in die Schule.

Angebot macht erfinderisch. So heißt das neue Stück der Lektors. Gibt's was zu gewinnen in der grün-weißen Morgenwelle nach 7 hier auf Radio Grün-Weiß. 6:57 Uhr. Guten Morgen.

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1: Im Studio Martina Steidl. Guten Morgen. Österreichs Fußballnationalteam hat am Abend in der Nations League im zweiten Spiel den zweiten 3:1-Sieg gefeiert. Die Tore für Österreich im Match gegen den Kosovo haben Affengruber Adamu und Chukwuemeka erzielt. Teamchef Ralf Rangnick ist mehr als zufrieden.
2: Es war klar, dass wir eine höhere Energie brauchen als der Gegner, wenn wir dieses Spiel gewinnen wollen, dass wir, was die Intensität angeht, richtig auf dem höchsten Niveau performen müssen. Und ich finde, dass das heute fast über das gesamte Spiel der Fall war. Deswegen haben wir das Spiel auch dominiert und kontrolliert. Das war genau so, wie wir uns das Spiel eigentlich auch vorgestellt hatten.
1: Kommenden Donnerstag gastiert die Mannschaft von Rangnick in Dublin. Das Team reist als Führender von Gruppe 3 der Liga B mit einem Punktemaximum auf die Grüne Insel. Am Sonntag ist dann das Spiel im Kosovo. In einer Sondersitzung des Nationalrats geht es heute um die neue Spritpreisbremse. Für Oktober und November soll Treibstoff um mehr als 12 Cent pro Liter billiger werden. Die Grünen haben gestern schon im Vorfeld zusätzlich eine Öffi-Preisbremse gefordert. Damit die Preise fürs Klimaticket und regionale Zeitkarten nicht teurer werden, schlagen sie vor, dass Bund und Länder die Ticketpreise deckeln sollen. Wie und wo kann die EU die Ukraine in der Verteidigung gegenüber Russland noch unterstützen? Darüber beraten heute die Verteidigungsminister der EU in Brüssel. In erster Linie geht es um die Frage, wie Kiew mehr Patriot-Raketen bekommen könnte, um sich vor Russlands Raketen zu schützen. Ein Vorschlag wäre, dass Mitgliedstaaten ihren Platz in der Warteschlange dafür mit der Ukraine tauschen. Eine Aschewolke vom Ätna legt den Flughafen Catania auf Sizilien weiter lahm. Alle Starts und Landungen sind heute bis Mittag gecancelt. Der Flughafen ist schon seit Samstagvormittag geschlossen. Viele Flüge wurden auf die Airports Palermo und Comiso umgeleitet. Auch vergangene Woche war Catania wegen des Ätna 2 Tage lang geschlossen.
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3: Aktuell kann es noch leicht bewölkt sein, aber auch die letzten Wolken werden sich heute im Laufe des Tages verziehen. Wir dürfen uns zum Start der Woche in der gesamten Steiermark über einen schönen sonnigen Tag freuen. Und das zeigt sich natürlich auch bei den milden Temperaturen. Die liegen heute maximal bei 19 bis 24 Grad. Ja, so ähnlich wird es dann auch weitergehen. Morgen am Dienstag bleibt es ebenfalls sonnig und trocken und es wird auch wieder ähnlich warm bei Höchsttemperaturen von 20 bis 25 Grad. Aber wie schaut es jetzt aktuell zum Aufstehen aus in Scheifling? Da hat es derzeit 4 Grad. 7 Grad messen wir bei euch in Deutschlandsberg und vom Stift Admont. Da werden uns 6 Grad gemeldet.
4: Danke Marlene. 7:03, der Radio Grün-Weiß Verkehrs- und Blitzreporter 9 Pörnautobahn Richtung Linz. Da gibt es 10 Verkehr ab Wildon bis zum Knoten Graz-West. Das Ganze mindestens eine Viertelstunde mehr Zeit einplanen. Außerdem Stau auf der A2 Südautobahn Richtung Klagenfurt, ebenfalls beim Knoten Graz-West. Es staut auch auf der B67 beim Grazer Flughafen Richtung Graz. Da braucht ihr 10 Minuten länger und ein Plus von 10 Minuten auch in Graz. Da staut es in der Puntigammer Straße und in der Triester Straße. 038 42 43 dreimal die 0 für eure Verkehrsinfos. Gute Fahrt.
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4: Und am Wochenende war schon die Premiere. Es geht aber im Oktober jetzt dann auch noch weiter. Und zwar mit Rot macht erfinderisch.
3: Ja genau, die Lektors stehen wieder auf der Bühne. Worum es im neuen Stück geht und wie ihr natürlich auch zu Karten kommt, das hört ihr gleich bei uns.
4: Marlene Baumgartner, Marc Ehrengroßer, schönen guten Morgen.
3: Schönes Aufstehen.

0: Radio Grün-Weiß Goes Country in dieser Woche in der Pop History. Mario Freis blickt nämlich für euch auf 5 legendäre Country-Songs zurück und startet heute mit einem der weltweit bekanntesten. Take Me Home, Country Roads von John Denver. Die unglaubliche Geschichte eines Songs über Heimat, Heimweh und einen ganz besonderen Auftritt in Vietnam.
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2: 1971 macht Take Me Home, Country Roads John Denver zum Weltstar. Die Grundidee und der erste Entwurf stammen von Bill Danoff und Taffy Nivert. John Denver ist dann dazugekommen und hat den Song mit den beiden gemeinsam ausgearbeitet. Ganz spannend, niemand von den dreien stammt aus West Virginia. Trotzdem wird West Virginia durch diesen Song zum Sehnsuchtsort für Millionen Menschen. Der Titel handelt vom Heimkommen und genau das trifft Anfang der 70er einen Nerv. Die USA stecken mitten im Vietnamkrieg, viele junge Amerikaner sind tausende Kilometer von ihrer Heimat entfernt. Country Roads wird dadurch für viele zum musikalischen Symbol für Heimweh und die Hoffnung, irgendwann wieder nach Hause zu kommen. Und später schließt sich auch ein ganz besonderer Kreis. John Denver selbst steht Jahrzehnte später in Saigon in Vietnam auf der Bühne. 1994 ist er dort aufgetreten als erster westlicher Künstler überhaupt und hat dort auch natürlich Country Roads gesungen.
3: I was in Vietnam in the spring. I was the first American to sing in Saigon since 1975 and the first Westerner ever to sing in Hanoi. And I was invited there. And they sang Country Roads with me.
2: In West Virginia wird Country Roads längst wie eine zweite Nationalhymne behandelt. Bei Footballspielen der West Virginia University singen Zehntausende den Song gemeinsam. Aber vielleicht das Schönste, der Song gehört längst nicht nur mehr West Virginia oder Amerika. Ob im Stadion, auf einer Party, im Auto oder irgendwo am anderen Ende der Welt. Sobald die ersten Töne kommen, wollen alle nur noch das eine. Almost Heaven, West Virginia. John Denver hat sich mit diesem Song schon zu Lebzeiten zur Legende gemacht. Ein Song über Heimat, der selbst zur Heimat von Millionen Menschen geworden ist.
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0: 9.30 Uhr, das ist der Radio Grün-Weiß Verkehrs- und Blitzreport. Es gibt Stau in Graz und 10 Minuten Zeitverlust und zwar am Glacis. Sonst ist mittlerweile alles ruhig. Der Julian hat aber noch einen Blitzer entdeckt und zwar auf der S6 Semmering-Schnellstraße Richtung Bruck im Baustellenbereich bei St. Marein. Sollte euch was auffallen, 038 42 43 3x die 0. Gute Fahrt.
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0: Wenn die To-Do-Liste schon länger ist als geplant, dann ist Montag. Schönen Vormittag hier bei der Arbeit auf Radio Grün-Weiß. Wir liefern euch zumindest die passende Musik und die Infos dazu.
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0: Heute ist Montag, der 28. September und der erste Flug um die ganze Welt, der hat heute vor genau 102 Jahren geendet. Nach 176 Tagen ist das Projekt beendet gewesen und die beiden US-Piloten Lowell H. Smith und Eric H. Nelson sind wieder in Seattle, wo sie ihre Reise mit dem Flieger gestartet haben, gelandet. Heute vor einem Jahr ist in China die höchste Brücke der Welt eröffnet worden. Die Grand Canyon Brücke hängt 625 Meter über einer Schlucht. Zum Vergleich, der Eiffelturm wäre darunter noch fast 300 Meter zu kurz. Alle Bierliebhaber kennen natürlich die irische Marke Guinness und der Begründer dieser Marke, also Arthur Guinness, der würde heute Geburtstag feiern.
2: So da!
0: Der US-amerikanische R&B- und Soul-Sänger Ben E. King würde heute ebenfalls Geburtstag feiern. Sein allergrößter Hit war natürlich Stand By Me. Grund zu feiern hat die britisch-australische Schauspielerin Naomi Watts. Sie wird heute 58 und außerdem gratulieren wir noch ihr hier. Jennifer Rush, die Rock- und Pop-Sängerin, wird heute 66. Bekannt geworden ist sie ja 1984 mit der Ballade The Power of Love.
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0: 1968 haben sie mit diesem Song die Welt erobert. Geschrieben hat ihn Paul McCartney, ursprünglich für John Lennons Sohn Julian. Und daraus ist einer der größten Beatles-Klassiker überhaupt entstanden.
4: Hey!

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1: Im Studio Martina Steidl. Die Rettungsgasse funktioniert in Österreich grundsätzlich gut, selten aber doch ist es für Einsatzfahrzeuge schwer durchzukommen. Manchmal ist der Weg durch falsch geparkte Autos versperrt. Das war unlängst bei einem Feuerwehreinsatz in der Steiermark der Fall. Für Autofahrer, die Einsatzfahrzeuge behindern, kann das aber auch rechtliche Konsequenzen haben, sagt Fritz Grundnick von der Landespolizeidirektion Steiermark.
2: Sollte es bei so einem Notfall zu einer Behinderung von Einsatzkräften kommen und es schwerere Folgen gibt, also das heißt, dass vielleicht eine Person verstirbt, dadurch, dass die Einsatzkräfte nicht rechtzeitig zu dem Notfall vordringen konnten, dann könnte es unter Umständen sein, dass der Lenker des Fahrzeuges auch der Staatsanwaltschaft angezeigt wird und dort entschieden wird, ob eine Strafbarkeit vorliegt.
1: Die Kosten für das Abschleppen von Fahrzeugen, die im Weg stehen, müssen dann von den Besitzern übernommen werden. Derartige Zwischenfälle kosten vor allem Zeit bei der Hilfe. Der rasante Ausbau von künstlicher Intelligenz muss weitergehen. US-Präsident Trump hält jedenfalls nicht davon, die KI-Entwicklung zu regulieren. Das würde China in die Hände spielen, meint er. Trotz Warnungen von prominenten Technologievertretern und einem neuen Zwischenfall mit einem KI-Modell von ChatGPT-Entwickler OpenAI, das sich ohne Internetzugang über einen externen Chatbot Antworten beschafft hat. OpenAI hat das Training der leistungsstärksten KI-Modelle nun vorerst gestoppt. Fast alle Unternehmen in den großen europäischen Ländern fühlen sich von zu viel Bürokratie ausgebremst. Rund 8 von 10 geben in einer Umfrage der Stiftung Familienunternehmen an, die vielen Regulierungen würden belasten, darum werde weniger investiert und in der Folge auch weniger expandiert. Die Manager wünschen sich unter anderem niedrigere Arbeitskosten. An das EU-Versprechen für weniger Bürokratie zu sorgen, glauben nur wenige Firmen. Ein Lufthansa-Flug ist wegen einer brennenden Powerbank an Bord umgeleitet worden. Die Passagiermaschine war auf dem Weg von Frankfurt nach Lissabon, als das Gerät zu brennen begonnen hat. Die Crew hat die Powerbank in einen Lithium-Safe-Bag gesteckt. Aus Sicherheitsgründen ist die Maschine aber auch außerplanmäßig in Lyon gelandet. Powerbanks zu laden oder zu nutzen ist auf Flügen der Lufthansa-Gruppe, zu der auch die Austrian Airlines gehören, mittlerweile verboten.
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3: Im Großteil der Steiermark scheint schon die Sonne, die letzten Nebelreste, die lösen sich auch auf und dann gibt's heute den ganzen Tag über strahlenden Sonnenschein. Ab und zu weht auch ein Lüfter und heute bei 20 bis 24 Grad. 15 Grad messen wir in Leibnitz, außerdem 16 Grad in Graz, 14 Grad bei euch in Birkfeld, 10 Grad noch in Leoben und 12 Grad und Sonne aktuell in Schladming. Morgen am Dienstag gibt's wieder viel Sonne, der Nebel löst sich da im Lauf des Vormittags wieder auf und im Großteil des Landes ist von früh bis spät keine Wolke zu sehen. Temperaturen steigen dann morgen auf bis zu 25 Grad.
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3: Um 3 nach 10, da ist in Allerheiligen im Mürztal ein Unfall direkt im Ortsgebiet passiert. Es gibt ein bisschen Stau Richtung Mürzhofen, da braucht ihr bis zu 10 Minuten länger. Und geblitzt wird weiterhin auf der S6 Richtung Bruck im Baustellenbereich bei St. Marein. Sollte euch was auffallen, Unfallstaublitzer 038 42 43 3x die 0. Gute Fahrt.
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3: Mitten in der Nacht wird ein Hubschrauber gestohlen und verschwindet einfach. Klingt ein bisschen wie aus einem James Bond oder Mission Impossible Film, ist aber genauso in der vergangenen Nacht in Salzburg passiert. Wir schauen uns den Fall bei der Arbeit gleich ein bisschen genauer an. Schönen Montag und jetzt fliegen wir auch einmal. Mit Lenny Kravitz. Schönen Vormittag.

0: Motorrad, Fahrrad werden ja immer wieder gestohlen. Hört man auch immer wieder. Aber ein Hubschrauber, das ist schon sehr, sehr außergewöhnlich. Schönen Montagvormittag hier auf Radio Grün-Weiß bei der Arbeit. Marc Ehrengroß da. Und genau das, also ein Hubschrauber-Diebstahl, ist in der vergangenen Nacht in Salzburg passiert. Vom Flugplatz Mauterndorf im Lungau ist nämlich ein Hubschrauber vom Typ Robinson R44 verschwunden. Und die Geschichte, die klingt wirklich fast wie aus einem Actionfilm. Mitten in der Nacht, Flugplatz Mauterndorf, eigentlich sollte in dem Hangar eben der Hubschrauber stehen. Ein Hubschrauber, der übrigens früher Thomas Morgenstern gehört hat. Und heute in der Früh war aber klar, die Maschine ist weg. Höchstwahrscheinlich gestohlen und damit eben noch nicht genug. Offenbar haben die Täter für ihre Flucht auch natürlich noch ein bisschen Treibstoff gebraucht. Deswegen haben sie da am Flugplatz zusätzlich auch noch Sprit von der Tankstelle gestohlen. Dann dürfte es tatsächlich in die Luft gegangen sein. Der gestohlene Hubschrauber, der ist heute angeblich auch schon im kroatischen Luftraum gesichtet worden. Heißt, jemand dürfte in der Nacht einen Hubschrauber aus einem Hangar geholt, ihn betankt, gestartet und dann damit Österreich verlassen haben. Das Ganze ist jetzt natürlich auch schon Gegenstand von polizeilichen Ermittlungen. Ingrid Planitzer, Pressesprecherin der Landespolizeidirektion Steiermark.
1: Ja, also wir können eben bestätigen, dass in den Nachtstunden heute am Flugplatz in Mauterndorf ein Hubschrauber gestohlen wurde. Die Polizei arbeitet mit der Austro Control und dem österreichischen Bundesheer zusammen und das Landeskriminalamt ermittelt jetzt alles Weitere.
0: Ingrid Planitzer ist übrigens nicht von der Landespolizeidirektion Steiermark, sondern Landespolizeidirektion Salzburg. Also die Ermittlungen, die laufen auf Hochtouren und auch wenn es fast wie aus dem Drehbuch von irgendeinem Kriminalfilm klingt, wirklich im Lungau, fehlt seit heute in der Nacht tatsächlich ein kompletter Hubschrauber. Und die Spur führt über Österreich hinaus Richtung Kroatien. Auch nicht schlecht.
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0: Heute gibt's den Sicherheitsgipfel in der Graz. In der Grazer Burg, so soll es heißen. Schwerpunkt Cyberangriffe. Die Infos dazu gibt's in 10 Minuten in den Nachrichten um 10:30 bei uns auf Radio Grün-Weiß.
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0: mehr Musik, mehr Abwechslung mit Daniel Pauter und Bad Day bei der Arbeit am Montag. Schönen Vormittag, es ist 10.30 Uhr.
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0: Im Studio Marlene Baumgartner, und Cyberangriffe stehen heute im Mittelpunkt des steirischen Sicherheitsgipfels in der Grazer Burg.
2: Genau, Vertreter der Landtagsparteien, Sicherheitsbehörden und Blaulichtorganisationen beraten dabei über aktuelle Bedrohungen aus dem Internet. Thema ist auch das neue Bundesamt für Cybersicherheit, das am 1. Oktober seine Arbeit aufnimmt. Außerdem geben Landespolizeidirektor Gerald Ordner und LSE-Chef Rupert Meixner einen Überblick über die Extremismuslage in der Steiermark. Beim letzten Sicherheitsgipfel im Februar ist noch die Blackout-Vorsorge im Mittelpunkt gestanden. Die Sanierung des mit PFAS belasteten Grundwassers zwischen Lebring und Tilmitsch ist aufwendiger als zunächst geplant. Julia Hofer weiß mehr.
3: Die sogenannten Ewigkeitschemikalien stammen aus Löschschaum, der über Jahre bei der Feuerwehrschule in Lebring verwendet worden ist. Die Schadstofffahne zieht sich mittlerweile über rund 5 Kilometer. Das belastete Grundwasser soll abgepumpt, gefiltert und weiter nördlich wieder versickert werden. Betonmauern und Sperrbrunnen sollen verhindern, dass sich die Schadstoffe weiter ausbreiten. Aufwendig ist vor allem die Rückleitung des gereinigten Wassers, weil dafür teils Leitungen durch Waldgebiete verlegt werden müssen.
2: Im Oktober soll das Konzept fertig sein und anschließend vom Land geprüft werden. Bis das Grundwasser wieder sauber ist, könnte es allerdings Jahre oder sogar Jahrzehnte dauern. Und das Steirische Volksbildungswerk hat am Wochenende sein 70-jähriges Bestehen gefeiert. Beim Festakt im Grazer Landhaus hat Landeshauptmann Mario Kunasek im Beisein zahlreicher Ehrengäste die jahrzehntelange Arbeit in den Bereichen Erwachsenenbildung, Volkskultur und kulturelles Erbe gewürdigt. Das Volksbildungswerk bietet seit 1956 Bildungsangebote für alle Generationen an und unterstützt unter anderem Vereine, traditionelles Handwerk und Denkmal. Pflege. Und damit geht's auch schon zu dir, lieber Marc, und wir kommen zum Wetter.
0: Ja, im Großteil der Steiermark scheint schon die Sonne, die allerletzten Nebelreste im Teil des Murtals, die lösen sich auch auf, und dann gibt's heute wirklich den ganzen Tag über strahlenden Sonnenschein. Ab und zu ist auch ein kleines Lüftel dabei bei 20 bis 24 Grad. Morgen am Dienstag gibt's wieder viel Sonne, von früh bis spät fast keine Wolken bei bis zu 25 Grad. 10.32 Uhr, das ist der Radio Grün-Weiß Verkehrs- und Blitzreport. Danke, Michi. Geblitzt wird in der Triesterstraße in Graz, und zwar beim Cineplex. Und eine Info für alle Zugpendler: Es gibt eine Sperre auf der Südstrecke zwischen Mürz-Zuschlag und Wien-Meidling wegen einem Polizeieinsatz. Die Dauer der Sperre ist aktuell noch nicht absehbar. Die ÖBB empfehlen da nicht unbedingt notwendige Fahrten zu verschieben. Sollte euch was auffallen, gerne melden. Gute Fahrt.
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0: Ortenheit im Büro, damit auch abgehakt mit den Village People. Schönen Montag wünsche ich euch.
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0: Morgen ab 9 Uhr, da findet der traditionelle St. Michaeler Kirtag rund um den Marktplatz in St. Michael in der Obersteiermark statt. Euch erwarten dort regionale Spezialitäten, Kunsthandwerk, Musik und Unterhaltung und auch für die Kids ist was dabei. Ebenfalls morgen, 19.30 Uhr, da steht im Live-Kongress Leoben der Liederabend Sebastian Holleczek, ein Streifzug durch Wien auf dem Programm. Euch erwartet eine musikalisch-literarische Reise mit klassischen Wiener Liedern, humorvollen Texten und bekannten Melodien. Am Mittwoch von 10 bis 17 Uhr findet in der Grazer Herrengasse vor dem Landhaus und im Landhaushof der Markt der Artenvielfalt statt. Mehr als 40 Organisationen zeigen, wie Naturschutz in der Steiermark funktioniert. Dazu gibt es eine große Streuobstausstellung, Vorträge und auch praktische Tipps rund um Wiesen, Gärten, Wälder und Gewässer. Der Eintritt ist frei. Und ebenfalls am Mittwoch um 19 Uhr, da bringt die Musik- und Kunstschule Leoben Mozarts Singspiel Bastien und Bastienne als moderne Bierromanze ins Kulturquartier Leoben. Zwischen Hopfen, Herzklopfen, Eifersucht und Humor entsteht da eine augenzwinkernde Liebesgeschichte mit viel Musik und Gefühl. Und wie immer, egal was ihr unternehmt, wir wünschen euch ganz, ganz viel Spaß dabei.
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0: Eine Paragleiterin in Salzburg hat wie durch ein Wunder einen Absturz aus rund 80 Metern Höhe überlebt. Und in Österreich werden mehr als 3 Millionen Kilogramm Lebensmittel pro Jahr weggeworfen. Das und mehr. Thema bei Alex Fekonia in den Nachrichten in 12 Minuten um 11 bei uns auf Radio Grün-Weiß.
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1: Im Studio Alexander Fake-Honja. Mehr als 3 Tonnen Lebensmittel landen in Österreich jeden Tag im Müll, mehr als die Hälfte davon in privaten Haushalten. Die Umweltschutzorganisation WWF sieht anlässlich des morgigen Tags gegen Lebensmittelverschwendung die Politik gefordert und tritt auch für bessere Bedingungen für Lebensmittelspenden ein. Mehr von Martina Steidl.
2: 3000 Tonnen, das sind rund 140 Lkw-Ladungen an Lebensmitteln, die täglich weggeworfen werden. Jährlich würde das 1,2 Millionen Tonnen entsprechen, rechnen die Umweltschützer von WWF vor. Dadurch würden aber auch wertvoller Boden, Wasser, Energie und die Arbeit vieler Menschen verschwendet. Damit mehr Lebensmittel gespendet werden, brauche es steuerliche Anreize für die Unternehmen und auch mehr Mittel, um die Spenden dann zu verteilen. An die privaten Haushalte geht der Appell, darauf zu achten, Lebensmittel richtig zu lagern und nicht zu viel einzukaufen.
1: Die Bundesregierung müsse auch klare Regeln schaffen, damit die Verschwendung schon vom Feld bis zum Teller sinkt, heißt es weiter. Der trockene Sommer und die Dürre, die auch der Ernte in Österreich massiv geschadet hat, ist heute auch Thema bei einem Treffen der EU-Landwirtschaftsminister in Brüssel. Es geht darum, wie das kommende Agrarbudget besser abgesichert werden kann. Landwirtschaftsminister Totschnig setzt sich für eine Förderung ein, die jene Landwirte belohnt, die ihre Betriebe widerstandsfähiger gegen Klimaextreme wie Dürre oder Frost machen. Serbiens Präsident Vučić ist wie erwartet zurückgetreten, weil er Regierungschef werden und bei der vorgezogenen Parlamentswahl am 25. Oktober antreten möchte. Sein Amt übernimmt zunächst Parlamentspräsidentin Brnabić, eine politische Mitstreiterin von Vučić. Sollte er die Parlamentswahlen gewinnen, hofft er, dass sich seine Macht verfestigt. Als Staatschef dürfte er nicht noch einmal kandidieren. In Werfenweng im Salzburger Pongau hat eine 46-jährige Paragleiterin einen Absturz aus rund 80 Metern Höhe überlebt. Der Unfall ist kurz nach dem Start vom Gipfel des Napf im Tennengebirge auf rund 2150 Metern Höhe passiert. Ein Teil des Schirms ist eingeklappt, die Frau ist gegen eine Felswand geprallt und dann abgestürzt. Sie wurde mit dem Hubschrauber geborgen und ins Klinikum Schwarzach geflogen.
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3: Wer aktuell eine Wolke am Himmel sieht, das ist fast wie ein Lotto-Sechser. Es gibt strahlenden Sonnenschein in der gesamten Steiermark und das heute den ganzen Tag lang. Ab und zu weht auch ein kurzes Lüfterl, 20 bis 24 Grad die Höchstwerte. Aktuell schon 18 Grad in Graz und Leibnitz. Bei euch in Bruck messen wir 13 Grad, so auch in Mürzzuschlag und 12 Grad in Judenburg. Morgen am Dienstag, da gibt es wieder viel Sonne. Der Nebel, der löst sich wieder im Laufe des Vormittags auf und dann im Großteil der Steiermark wieder von früh bis spät Sonnenschein bei wolkenlosem Himmel. Temperaturen dann morgen 20 bis 25 Grad.
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3: Um 11 Uhr und 3 Minuten geblitzt wird in Hitzendorf bei der Kirchenhalle. Danke an den Matthias fürs Melden. Und eine Info für alle Zugpendler. Da gibt es eine Sperre auf der Südstrecke zwischen Mürzzuschlag und Wien-Meidling wegen einem Polizeieinsatz. Die Dauer der Sperre ist aktuell noch nicht absehbar. Die ÖBB empfehlen da nicht unbedingt notwendige Fahrten zu verschieben. Gute und sichere Fahrt.
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3: Zweiter Sieg im zweiten Spiel für Österreich in der Nations League. Die 99ers verlieren gegen den KAC und Alexander Zverev hat das Team Europa gegen die Weltauswahl beim Tennis zum Sieg geführt. Das und mehr die Themen bei uns im Sport bei Marcel Fischer auf Radio Grün-Weiß gleich. Schönen Montag.

0: Falls ihr gedanklich schon beim Mittagessen seid, ihr seid, glaube ich, nicht allein. Bis dahin ist aber noch ein bisschen Arbeit am Programm und natürlich ganz viel Musik für euch, gleich mit Ben Zucker und Cyndi Lauper. Jetzt zu Marcel Fischer.
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2: Österreichs Fußballnationalteam gewinnt auch das 5. Heimspiel in diesem Jahr. Die Auswahl von Ralf Rangnick setzt sich in der Nations League in Wien gegen den Kosovo unter Franco Foda mit 3:1 durch. David Affengruber und Junior Alamu jubeln über ihre ersten Treffer im Team. Kane Chukwuemeka sorgt für das 3. Tor. Der Kosovo verkürzt per Elfmeter in der 83. Minute auf 1:3. Teamchef Ralf Rangnick.
3: Es war klar, dass wir eine höhere Energie brauchen als der Gegner. Wenn wir dieses Spiel gewinnen wollen, dass wir, was die Intensität angeht, richtig auf dem höchsten Niveau performen müssen. Und ich finde, dass das heute fast über das gesamte Spiel der Fall war. Deswegen haben wir das Spiel auch dominiert und kontrolliert. Ja, das war genau so, wie wir uns das Spiel eigentlich auch vorgestellt hatten.
2: Das ÖFB-Team ist als Tabellenführer nach 2 Runden in Liga B klar auf Aufstiegskurs. Am kommenden Donnerstag geht es weiter mit dem Auswärtsspiel in Dublin und am Sonntag in Pristina trifft man erneut auf den Kosovo. PS für Jürgen Klopp ist sein 2. Spiel als Trainer der deutschen Fußballnationalmannschaft enttäuschend verlaufen. Nach dem 1:1 in Amsterdam gegen die Niederlande kassiert die DFB-Auswahl gestern in Augsburg gegen Griechenland eine bittere 0:1 Niederlage.
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2: Eishockey, der KAC hat in der Liga gegen den steirischen Titelverteidiger den 5. Sieg im 5. Saisonauftritt angeschrieben. Die Klagenfurter setzen sich gegen leider ersatzgeschwächte Graz 99ers klar mit 6:2 durch. Für den Meister ist es die 2. Niederlage der noch jungen Spielzeit. Tennis. Der deutsche Alexander Zverev hat das Team Europa beim Laver Cup zum Prestigesieg gegen den Rest der Welt angeführt. Der Weltranglistenzweite holt in London gegen den US-Amerikaner Leonard Hien die entscheidenden Punkte für seine Mannschaft. Europa setzt sich mit 13:5 gegen die Weltauswahl durch und triumphiert bei der 9. Auflage des Show-Events zum 6. Mal. Und Tschechien gewinnt das Finalturnier des Billie Jean King Cups und holt damit zum 12. Mal den Titel. Karolina Muchova und Linda Noskova fixieren mit 2 Siegen im Einzel vorzeitig den 2:0 Erfolg im Finale gegen die Ukraine.
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0: alle, die ein E-Moped haben. Müssen aufpassen. Ab Donnerstag gibt's da nämlich neue Regeln. Was da genau zu beachten ist, das hört ihr bei uns in 5 Minuten in den Nachrichten um 11:30 auf Radio Grün-Weiß.
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0: Do It. Bosshaus, Montagvormittag, Radio Grün-Weiß, 11.30 Uhr.
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0: Im Studio Marlene Baumgartner.
2: Einen schönen Vormittag. Cyberangriffe stehen heute im Mittelpunkt des steirischen Sicherheitsgipfels in der Grazer Burg. Vertreter der Landtagsparteien, Sicherheitsbehörden und Blaulichtorganisationen beraten dabei über aktuelle Bedrohungen aus dem Internet. Thema ist auch das neue Bundesamt für Cybersicherheit, das am 1. Oktober seine Arbeit aufnimmt. Außerdem geben Landespolizeidirektor Gerald Ordner und LSE-Chef Rupert Meixner einen Überblick über die Extremismuslage in der Steiermark. Beim letzten Sicherheitsgipfel im Februar ist noch die Blackout-Vorsorge im Mittelpunkt gestanden. Für Elektromopeds gelten ab Donnerstag neue Regeln. Ab dem 1. Oktober brauchen Sie auch bei uns in der Steiermark eine Straßenzulassung mit Nummerntafel. Außerdem gilt Helmpflicht. Problematisch ist das vor allem bei günstigen Modellen, die ohne Genehmigungsunterlagen gekauft worden sind. Für sie ist eine Zulassung oft kaum möglich. Betroffene Fahrzeuge dürfen dann nicht mehr legal auf Straßen oder Radwegen fahren und müssen im Zweifel entsorgt werden. Immerhin, die Entsorgung der nicht zugelassenen Mopeds ist kostenlos. Und bereits zum 9. Mal ist am vergangenen Wochenende die Mur-Challenge über die Bühne gegangen. Von Großlobming bis Leoben haben sich 80 Teilnehmer aus 6 Nationen mit ihren Kanus, Kajaks, Rafts oder SUPs über die 45 Kilometer lange Strecke gekämpft. Erfreut über den erfolgreichen Ablauf des Events zeigt sich auch Leobens Sportreferentin Margit Keschmiri.
3: Die Mur-Challenge ist jedes Jahr ein besonderes Highlight in unserer Sportstadt und besonders freut es mich, dass die Mur belebt wird und vor allem auch, dass wirklich ganz internationale Teilnehmer hier dabei sind. 2 Männer aus Neuseeland beteiligen sich das erste Mal hier an der Mur-Challenge und das ist schon was Besonderes für Leoben.
2: Auch für nächstes Jahr gibt es schon Pläne. 2027 soll dann die 10. Mur-Challenge stattfinden. Weiter geht's damit auch schon mit den Wetteraussichten.
0: Ja, Sonne pur, keine Wolken und das bis zum Abend heute. Traumtagerl wirklich in der Steiermark. Ab und zu wird auch ein Lüfterl, das Ganze bei 20 bis 24 Grad. Morgen am Dienstag, da gibt's dann wieder viel Sonne, der Nebel löst sich im Lauf des Vormittags wieder auf und im Großteil des Landes ist von früh bis spät keine Wolke am Himmel und das bei bis zu 25 Grad sogar morgen. 11.32 Uhr, der Radio Grün-Weiß Verkehrs- und Blitzreport. Jetzt nur ein Blitzreport. S6 Semmering-Schnellstraße Richtung St. Michael. Da wird weiterhin kurz vor St. Marien im Baustellen 80er geblitzt. Und auch in Hitzendorf bei der Kirchenhalle. Und eine Info für alle Zugpendler. Da gibt es eine Sperre auf der Südstrecke zwischen Mürz-Zuschlag und Wien-Meidling wegen einem Polizeieinsatz. Die Dauer der Sperre ist aktuell noch nicht absehbar. Die ÖBB empfehlen nicht unbedingt notwendige Fahrten zu verschieben. Gute und sichere Fahrt.
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0: So klingt der Montagvormittag auf Radio Grün-Weiß. Marc Ehrengroß da. Schön, dass ihr mit dabei seid bei der Arbeit. Und jeden Samstag um 19 Uhr. Da gibt's ja im Hitvoting auf Radio Grün-Weiß immer eure Lieblingshits der Woche. Karin Feiler zurück aus dem Urlaub. Gemeinsam mit mir hat sie wieder die Top 10 präsentiert. Und es hat sich doch wieder einiges im Ranking getan.
1: Auf Platz 3 ist direkt Matthias Reim mit Die Sterne lügen eingestiegen. Letzte Woche war er noch als Hit-Tipp mit dabei.
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0: Es gibt auch einen neuen Platz 2. Die Silbermedaille geht dieses Mal an Vox Club mit dem Song Nur weil ich dich liebe. Sie sind damit auch gleichzeitig der Neueinsteiger der Woche.

0: Und jetzt kommen wir zu unseren drei neuen Hit-Tipps. Mit dabei sind dieses Mal Ina Regen mit Schwimmflügel, Florian mit Crying at Your Door und Rian mit Hotel Mama.
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2: 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Stimmt ab unter grün-weiß.at/hitvoting oder über die Radio Grün-Weiß App. Verteilt eure Herzerl und entscheidet mit, wer nächste Woche ganz vorne mit dabei ist.
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0: 12 Cent weniger pro Liter Diesel oder Benzin. Das soll heute mit der Spritpreisbremse im Nationalrat beschlossen werden. Die Infos dazu bekommt ihr in 8 Minuten in den Nachrichten um 12 bei uns auf Radio Grün-Weiß. Mahlzeit.
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1: Im Studio Alexander Fake-Honja. Der Nationalrat kommt jetzt zu einer Sondersitzung zusammen, um die geplante Spritpreisbremse der Regierung zu beschließen. Im Oktober und November sollen Benzin und Diesel um rund 12 Cent pro Liter billiger werden. ÖVP-Clubchef Ernst Gödel.
2: Es geht natürlich nicht nur um die Senkung der Treibstoffpreise, sondern auch damit einhergehend um eine klare Bekämpfung der Inflation. Es gehört zu den Prioritäten der Bundesregierung, entschieden auch gegen die Inflation, gegen die steigende Inflation auch anzukämpfen und daher auch dieser Weg mit der Spritpreisbremse.
1: Der Teuerung entgegensteuern ist das erklärte Ziel der Regierung, so die Clubobleute von ÖVP, SPÖ und Neos unisono. Grund für diese Sondersitzung sei US-Präsident Trump und das Chaos, das er auf dieser Welt angerichtet habe, betont auch Neos-Obmann Shetty. Das ungarische Parlament hat heute die Immunität von Ministerpräsident Peter Matyar aufgehoben, mit großer Mehrheit und auf seinen eigenen Antrag. Damit muss er sich wegen Diebstahlvorwürfen vor der Justiz verantworten. Er soll vor 2 Jahren in einem Budapester Lokal einem Mann das Handy weggenommen und in die Donau geworfen haben, weil dieser ihn ungefragt gefilmt hat. Mehr als 3000 Tonnen Lebensmittel landen in Österreich jeden Tag im Müll, mehr als die Hälfte davon in privaten Haushalten. Die Umweltschutzorganisation WWF sieht anlässlich des morgigen Tags gegen Lebensmittelverschwendung vor allem die Politik gefordert und verlangt außerdem bessere Bedingungen für Lebensmittelspenden, etwa steuerliche Anreize. Der Salzburger Zoo hat nach dem Tod von Löwin Nala im August wieder ein neues Löwenpaar. Anfang September wurden Löwe Kiano aus einem Zoo in Tschechien und Löwin Dara aus einem englischen Zoo nach Salzburg geholt. Heute ist Kiano auch zum ersten Mal für Besucherinnen und Besucher zu sehen. Dara ist noch nicht zu sehen, die braucht noch etwas Zeit, um sich einzugewöhnen. Und Geschichte geschrieben hat Popstar Taylor Swift bei den MTV Video Music Awards. Dort hat sie den Preis für das Video des Jahres gewonnen und ist somit die meist dekorierte Künstlerin mit insgesamt 33 MTV-Trophäen. Sängerin Beyoncé hat sie auf Platz 2 verdrängt. Gewidmet hat Swift ihren Preis der kürzlich verstorbenen Country-Legende Dolly Parton.
0: Unser Steiermark-Wetter.
3: Und da scheint in der gesamten Steiermark die Sonne, keine Wolken am Himmel und das bis heute Abend. Ab und zu weht auch ein Lüfterl und das bei 20 bis 24 Grad. 19 Grad messen wir zurzeit in Deutsch-Landsberg oder auch in Grad-Weinstraß-Engel. 21 Grad bei euch in Bad Waltersdorf. 17 Grad nur in Aflenz und 18 Grad in Trieben. Morgen am Dienstag, da gibt es dann wieder viel Sonne. Der Nebel löst sich im Laufe des Vormittags wieder auf und im Großteil des Landes ist von früh bis spät wieder keine Wolke am Himmel. Temperaturen morgen 20 bis 25 Grad sogar.
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3: Um 12:03 bitte aufpassen, A2 Südautobahn Richtung Klagenfurt. Bei Lasnitzhöhe, da steht ein defekter LKW auf der ersten Spur. Außerdem wird geblitzt auf der S6 Semmering-Schnellstraße Richtung St. Michael und zwar kurz vor St. Marein im Baustellen 80er. Und gute Nachrichten für alle Zugpendler, die Sperre auf der Südstrecke zwischen Mürzzuschlag und Wien-Meidling wegen einem Polizeieinsatz ist aufgehoben worden. Es kann da aber noch zu Folgeverspätungen kommen. Gute und sichere Fahrt.
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3: Und sie ist eine der größten Exportschlager des steirischen Schlagers, nämlich Alessa. Seit den 90ern auf der Bühne und jetzt auch mit neuem Album. Wir sprechen gleich mit ihr bei der Arbeit am Montag. Mahlzeit.

0: Mahlzeit am Montag hier auf Radio Grün-Weiß, Marc Ehrengroß da. Und jetzt geht's zu Alessa. Die ist ja seit den 90er Jahren schon auf der Bühne. Im Laufe der Jahre hat sie sich auch immer wieder neu erfunden, war am Anfang Mitglied der Girlband Zebra, dann bei der Popband Republic, war auch als DJ unterwegs und seit vielen Jahren ist sie jetzt auch fixer Bestandteil des Schlagers. Jetzt hat sie auch mit Spielerin ihr mittlerweile 6. Album rausgebracht. Aber warum gerade Spielerin?
1: Naja, manche meinen, aufgrund meiner einstigen Pokerkarriere, ja, wobei dazu sagen muss, Pokern ist nicht wirklich Spielen, sondern viel Strategie, Erfahrung und so. Aber fürs Album ist es so gewesen, dass ich so viel verschiedene Produzenten da drauf habe und verschiedene Stile. Also es ist quasi eine richtige Spielerei. Und deswegen ist mir der Begriff Spielerin quasi sofort eingefallen als Titel des Albums.
0: 14 Songs sind drauf am neuen Album und es ist sicher für jeden was dabei, nämlich ein bunter Mix.
1: Also ich habe jede Menge Selbstgeschriebene dabei, auch die ganzen Radiohits, die aus den letzten Wochen und Monaten und natürlich auch komplett neue, etwas experimentellere, nennen wir es mal so ein bisschen, ich nenne es mal so gefährliche Texte, würde ich nicht sagen, aber ein Text wurde tatsächlich von den Schlager-Playlisten abgelehnt, ein Titel, weil er zu anrüchig war, kann man sagen. Das war der Titel viel zu jung, ja. Den wollten sie nicht haben. Obwohl ich denke mir, ja, in Zeiten wie diesen, es geht um nichts Schlimmes, außer darum, ältere Frau, jüngerer Mann. Ne? Und wollten es nur auf einer Playlist haben. Alle anderen Titel waren auf allen oben. Und ja, es gibt oft so Dinge, die erstaunen einen dann.
0: Ja, ältere Frau, jüngerer Mann, vielleicht oft einmal gleich einmal ein Skandal bei älteren Männern und jüngeren Frauen, da schaut man ja doch eher ein bisschen mehr weg.
1: Na, so allgemein in der Gesellschaft ist es ein bisschen so verankert, es hat halt eine langjährige Tradition oder jahrtausendalte Tradition, würde ich sagen. Könnte auch sein, dass es ein bisschen damit zu tun hat, dass halt die älteren Männer vielleicht auch noch jüngere Frauen haben wollen, um Nachwuchs, man weiß es nicht, wo das Ganze herkommt, dass die Frauen immer viel jünger oft waren, auch in der Geschichte, ja.
0: Der Song 20.000 Meilen ist jetzt natürlich aber auch am neuen Album drauf.
1: Ich habe ihn unterschätzt am Anfang, aber nach meinen 1,5 Jahren Pause hat mich der wirklich überrascht mit seinem wochenlangen Platz 1 in Deutschland, wo ich ja echt total erstaunt war, dass genau der Titel, ich hätte andere von mir da eher gesehen, dass der quasi den Rekord geschafft hat von einer

0: Österreicherin in Deutschland. Aber das ist schön, da hat man ein bisschen Schlagergeschichte in Deutschland mitgeschrieben, ja.
1: Alessa hat aktuell auch viele Auftritte in Deutschland. Für alle steirischen Fans gibt es auch schon bald einen Auftritt in Bad Radkersburg. Und zwar am 14. November im Vitalhotel. 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Durchwahl 43 wählen. Und jetzt gibt es 20.000 Meilen bei uns auf Radio Grün-Weiß.

0: Montagmittag, Mahlzeit, Steiermark in 8 Minuten, Nachrichten, Wetter, Verkehr aus unserem Bundesland hier auf Radio Grün-Weiß.
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0: Montag, Mahlzeit, 12.30 Uhr.
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0: Im Studio Marlene Baumgärtner und im Plabutschtunnel starten heute Nacht weitere Wartungsarbeiten.
2: Ja, genau. Von heute auf morgen und noch einmal in der Nacht auf Mittwoch ist die A9 dort jeweils von 20.30 Uhr bis 5 Uhr früh in Richtung Voralpenkreuz gesperrt. In den beiden darauffolgenden Nächten vom 30. September bis zum 2. Oktober betrifft die Sperre dann die Fahrtrichtung Spielfeld. Die ASFINAG tauscht unter anderem Sensoren aus und verbessert das Videosystem. Der Verkehr wird währenddessen durch das Grazer Stadtgebiet umgeleitet. Die Sanierung des mit PFAS belasteten Grundwassers zwischen Lebring und Tilmitsch ist aufwendiger als zunächst geplant. Julia Hofer weiß mehr.
3: Die sogenannten Ewigkeitschemikalien stammen aus Löschschaum, der über Jahre bei der Feuerwehrschule in Lebring verwendet worden ist. Die Schadstofffahne zieht sich mittlerweile über rund 5 Kilometer. Das belastete Grundwasser soll abgepumpt, gefiltert und weiter nördlich wieder versickert werden. Betonmauern und Sperrbrunnen sollen verhindern, dass sich die Schadstoffe weiter ausbreiten. Aufwendig ist vor allem die Rückleitung des gereinigten Wassers, weil dafür teils Leitungen durch Waldgebiete verlegt werden müssen.
2: Im Oktober soll das Konzept fertig sein und anschließend vom Land geprüft werden. Bis das Grundwasser wieder sauber ist, könnte es allerdings Jahre oder sogar Jahrzehnte dauern. Und besser Vorsicht als Nachsicht. Nach diesem Motto denkt man über die Sportmittelschule mitsamt Mehrzweckhalle und Hallenbad in Trofeiach. Denn auch wenn noch kein akuter Sanierungsbedarf besteht, bereitet man sich mit einem Konzept auf die Erneuerung des 50 Jahre alten Gebäudes vor. Fest steht nämlich jetzt schon, die gesamte Sanierung wird einen zweistelligen Millionenbetrag kosten. Wenn man gemeinsam mit der Landesregierung und der zuständigen Fachabteilung einen mittelfristigen Plan aufgestellt hat, werde man, wie in Trofeiach üblich, einen Beteiligungsprozess mit den Einwohnern starten, so Bürgermeister Mario Abel. Baustart sei frühestens 2028. Damit gebe ich wieder weiter an dich, lieber Marc, und du verrätst uns alles, was wir wissen müssen über das Wetter.
0: Ja, da gibt's wirklich nicht viel zu sagen. Ganz viel Sonne, keine Wolken und ab und zu nur ein leichtes Lüftertl. Und das bei 20 bis 24 Grad heute. Morgen am Dienstag, ähnlich wie heute, wieder viel Sonne. Der Nebel löst sich wieder im Laufe des Vormittags auf und dann von früh bis spät fast keine Wolken am Himmel. Und das bei Temperaturen dann morgen sogar noch von 20 bis 25 Grad. 12.32 Uhr, der Radio Grün-Weiß Verkehrs- und Blitzreport A2 Südautobahn Richtung Klagenfurt. Bei Lassnitzhöhe steht weiterhin ein defekter LKW auf der ersten Spur. Dort bitte aufpassen. Sonst alles ruhig, gute Fahrt.
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0: Soundtrack bei der Arbeit mit Blondie und Maria am Montagmittag. Mahlzeit Steiermark, Marc Ehrengroß da. Und jetzt geht's bei uns ums Essen, weil ausgewogene Ernährung ist ja ein Grundpfeiler für ein gesundes Leben. Ein Thema, das uns gerade jetzt im Herbst natürlich begleitet, ist auch, dass wir unser Immunsystem ein bisschen stärken müssen. Auf was wir da bei unserer Ernährung jetzt besonders achten müssen, das weiß Ernährungsberaterin und Diätologin Elisabeth Zöchling aus Knittelfeld.
1: Das Wichtigste jetzt ist natürlich eine nährstoffreiche Ernährung. Das heißt, es soll wirklich reich an Vitaminen, Mineralstoffen und Spurenelementen sein. Und das können wir halt natürlich am besten mit diesen natürlichen, einfachen Lebensmitteln decken. Ob das jetzt Gemüse ist, natürlich in großer Vielzahl, auch Obst und ganz, ganz wichtig auch besondere Getreideprodukte wie zum Beispiel Bulgur, Amaranth und so weiter, das man gern einsetzen kann.
0: Ja, gerade wenn es ein bisschen stressig ist, greift man natürlich gerne mal zu Fertigprodukten, die man da schnell nach der Arbeit irgendwie schnell zubereiten kann. Dass das nicht immer das Allergesündeste ist, das wissen wir eh. Aber können dadurch auch Mangelerscheinungen auftreten?
1: Ich sage mal, wenn es nicht jetzt alle Tage stattfindet, sondern man zum Beispiel auch am Wochenende oder auch einmal zwischendurch am Abend wirklich auch eine andere Ernährung, also wirklich auch mit Salat und mit Gemüse kocht und zubereitet, dann ist es eigentlich unwahrscheinlich, dass da wirklich ein Mangelzustand zustande kommt.
0: Ja, besonders beliebt jetzt an den kälteren Tagen. Suppen, Gemüsesuppen jeglicher Art haben wir jetzt gerade Saison. Gibt es aber noch ein paar andere Tipps für das Essen im Herbst?
1: Was man natürlich so an Produkten sehr, sehr gerne einbauen kann, auch in der jetzigen Zeit, sind zum Beispiel auch Kürbiskerne im Salat zum Beispiel oder im Müsli oder auch einmal zum Knappern oder auch diese guten Öle, wie zum Beispiel ein bisschen Leinöl oder ein bisschen Walnussöl für einen Salat oder auch zum Suppe verfeinern, wäre dort zum Beispiel gut geeignet.
0: Ja, warmes Frühstück jetzt im Herbst, auch nicht so schlecht, um den Körper ein bisschen auf Touren zu bringen in der Früh. Sterz, Grießgerichte oder eben gekochte Getreideflocken, einfach mit irgendwelchen wärmenden Gewürzen vermischt, Zimt, Kardamom, Ingwer, dazu gedünstetes Obst oder einfach Kompott, liefert dann auch die Energie für den Tag und schmeckt zusätzlich auch noch gut.
2: Und weiter geht's mit mehr Musik für euch.
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0: Gleich für euch Shakira, Burner Boy, Die Die. Und das ist Wolfgang Petri. Schönen Montag und Mahlzeit.

0: Noch immer auf Platz 1 der österreichischen Charts. Shakira und Burna Boy mit Dai Dai. Schönen Montag, Mahlzeit Steiermark. Das war's jetzt bei der Arbeit. Marc Ehrengruß da. Wünsche euch noch einen schönen Tag. Gleich vor 1 noch. Die neue von Ria, Hotel Mama, und wünsche euch viel Spaß. Ab 15 Uhr heute Karin Feiler für euch im Treffpunkt Steiermark. Schönen Montag noch.
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1: Im Studio Alexander Fake-Honja. Die Debatte um den Chefposten in der SPÖ geht weiter, befeuert durch die Ankündigung von Medienmanager Gerhard Zeiler, der die Roten anführen will. Ich muss es tun, sagt er im Fernsehen. Unterstützer innerhalb der Partei gibt es noch wenige. SPÖ-Clubobmann Philipp Kucher steht hinter Andreas Babler, lässt er heute wissen.
2: Ich glaube sozusagen, dass diese öffentlichen Personaldebatten auch ganz gut ohne mein Zutun funktionieren. Ich werde persönlich sozusagen diese Personaldebatten auch nicht durch eine Stellungnahme befeuern. Es ist wichtig, dass wir uns auf die Arbeit für das Land und die Leute konzentrieren. Von mir gibt es sozusagen kein Befeuern dieser Debatte.
1: Öffentlich zu Zeiler bekannt haben sich bisher vor allem ehemalige SPÖ-Granden und Landeshauptmänner. Entwarnung gibt es von der ÖBB Südbahnstrecke, die war heute nach einer Bombendrohung zwischen Mürzzuschlag und Wien gesperrt. Die Polizei hat die Strecke abgesucht, aber nichts gefunden. Damit fahren die Züge wieder. Für heute Nachmittag sollte man sich aber trotzdem auf Verspätungen einstellen. Wer hinter der Drohung steckt, ist noch nicht bekannt. Sie soll aber sehr unkonkret gewesen sein, heißt es aus dem Innenministerium. In Schweden ist die Regierungsbildung der Sozialdemokraten gescheitert. Parteichefin Andersson hat die Gespräche heute für beendet erklärt und den Auftrag zur Regierungsbildung zurückgegeben. Die Linkspartei, die sie eigentlich als Regierungschefin unterstützen wollte, hat angekündigt, bei der Wahl des Parlamentspräsidenten für den konservativen Amtsinhaber zu stimmen. Blutdruck, Cholesterin und Blutzucker checken lassen, dazu ruft die Apothekerkammer in der ersten EU-Screening-Week auf, die europaweit noch bis 4. Oktober läuft. Viele Apotheken in Österreich bieten dazu Gesundheitstests an. Die Ergebnisse liegen meist nach wenigen Minuten vor. Welche Tests es gibt, ist von Apotheke zu Apotheke unterschiedlich. Am besten fragt man in der eigenen nach.
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3: Ab und zu weht ein Lüfterl, sonst nur Sonne, keine Wolken und das bis zum Abend heute bei 20 bis 24 Grad. Wir messen aktuell 21 Grad in Gamlitz oder auch in Graz, 20 Grad bei euch in Gleisdorf und Bruck, 20 Grad in Liezen und 19 Grad in Murau. Morgen am Dienstag, da gibt es wieder viel Sonne, der Nebel löst sich im Laufe des Vormittags wieder auf und dann scheint im Großteil der Steiermark von früh bis spät die Sonne, die Temperaturen morgen 20 bis sogar 25 Grad.
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3: Um 3 nach 1, aktuell alles ruhig. Von Polizei und Asfinag gibt's keine Infos, sollte euch was auffallen. Unfall Staublitzer 038 42 43 3x die 0. Weiterhin gute und sichere Fahrt.
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0: Und damit ist es auch gleich 13.30 Uhr. Das ist der Radio Grün-Weiß Verkehrs- und Blitzreport. B70 Packerstraße in Richtung Graz. Bei der Umfahrung Grottendorf gibt es eine Sperre. Grund dafür sind Arbeiten. Ansonsten kommt ihr aktuell gut voran. Uns liegen von Polizei und ASFINAG keine weiteren Störungen vor. Ich bin Marlene Baumgartner und wünsche weiterhin eine gute und vor allem sichere Fahrt.
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1: Im Studio Alexander Fake-Honja. Der trockene Sommer und die Dürre, das ist großes Thema heute beim Treffen der EU-Landwirtschaftsminister in Brüssel. Österreichs Landwirtschaftsminister Norbert Totschnig will da vor allem auf eine starke EU-Agrarförderung auch für die Zukunft drängen. In Österreich habe die Dürre nämlich Schäden von über 1 Milliarde Euro verursacht.
2: Das heißt, hier gibt es einmal zwei Vorgangsweisen. Das erste, kurzfristig national helfen wir mit einem Dürrepaket, um zu entlasten, um Liquidität zu sichern, um gleichzeitig einen Anreiz zu geben, damit die Bauern sich gegen Dürre versichern in den nächsten Jahren. Langfristig brauchen wir Maßnahmen allerdings auch auf europäischer Ebene, um die Landwirtschaft klimaresilienter zu machen.
1: Die Direktzahlungen an die Bauern seien vor allem in Krisenzeiten wichtig für ihre Stabilität, so der Minister. Die SPÖ schlägt vor, Spitzenverdiener stärker zu besteuern. Der höchste Steuersatz von 55% soll schon für den Einkommensteil über 500.000 Euro gelten. Bisher gilt er erst ab 1 Million. Damit soll der Kindermehrbetrag, eine Entlastung für Familien mit geringem Einkommen, von 700 auf 1.000 Euro steigen. ÖVP und NEOS reagieren ablehnend, wollen aber zumindest darüber reden. Die Industriellenvereinigung lehnt den Vorschlag von vornherein ab. Der deutsche Discounter Aldi will im kommenden Jahr 1 Milliarde Euro in das Geschäft in Großbritannien investieren. Das Geld fließt in 40 neue Filialen und das Vertriebsnetz. Allein in den nächsten 10 Wochen sollen schon 30 Läden zu den schon bestehenden knapp 2000 dazukommen. Bei einigen Dingen kommen China und die USA nicht auf einen Nenner. Geht es um Pandas? Dann schon. Die Riesenpandas Ping Ping und Fu Shuang sind gestern in der Früh nach 16 Stunden Flug in Atlanta gelandet. Kurz nach dem Besuch von Staatschef Xi Jinping bei US-Präsident Trump. China hat sie den USA geliehen. Es soll eine Geste des guten Willens sein.
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3: Heute Nachmittag könnt ihr die Sonnenbrille auf alle Fälle aufsetzen. Es bleibt nämlich in der ganzen Steiermark sonnig und der Himmel ist meist wolkenlos. Altweibers aber par excellence, kann man sagen. 20 bis 24 Grad werden heute erreicht. Aktuell messen wir bei euch in Bad Gleichenberg 22 Grad, in Mautern beim Wildenberg hat es 20 Grad und in Afflens 19 Grad. Morgen gibt es dann wieder viel Sonne bei bis zu 25 Grad.
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3: Um 14 Uhr und gleich 3 Minuten. Wir schauen auf die B70 Packerstraße in Richtung Graz. Da gibt es eine Sperre der Umfahrung Grottendorf. Grund sind Arbeiten. S6 Semmering-Schnellstraße in beiden Richtungen. Da gibt es eine Sperre der Auf- und Abfahrt Kapfenberg. Grund sind auch hier Bauarbeiten. Und das Ganze dauert bis 23. Oktober. Und eine Blitzmeldung habe ich noch bekommen, und zwar vom Emil. Und die betrifft die A2 Südautobahn unter Bremstetten, Tobelbader Straße vor der Auffahrt zur A2. Also wenn ihr in diesem Bereich unterwegs seid, runter vom Gas. Und wenn ihr was für uns habt, gerne anrufen 038 42 43 und 3x die 0. Ich bin Karin Feiler. Gute Fahrt weiterhin.
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0: 60 bekannt geworden ist ja 1984 mit der Ballade The Power of Love.
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2: Und wir blicken da ins Jahr 1968. Da war nämlich ein ganz besonderer Song auf Platz 1 der österreichischen Charts, und zwar Hey Jude von den Beatles. Und was ich auch nicht gewusst habe, aber ich habe es jetzt recherchiert für euch, Paul McCartney hat diesen Song im Auto geschrieben, als er auf dem Weg zu John Lennons Ex-Frau Cynthia und deren gemeinsamen Sohn Julian war. Der Spitzname war M. Jules, und er hat dann eben diesen Song geschrieben, und weil das irgendwie besser geklungen hat, ist eben dann aus Jules Jude geworden. Und deswegen gibt's eben auch die Songpassage oder die Textpassage Hey Jules, don't make it bad. Und in diesem Sinne, genießt jetzt die Musik von den Beatles, Hey Jude. Eignet sich übrigens auch sehr, sehr gut für Blasorchester. Habe ich selber schon gespielt.

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0: Das ist der Radio Grün-Weiß Verkehrs- und Blitzreport um 15.21 Uhr. Und das ist jetzt wichtig, wenn ihr auf der A9 Pyrenautobahn in Richtung Linz unterwegs seid. Da gibt es aktuell nämlich eine Sperre des Plaputsch-Tunnels. Grund ist ein defektes Fahrzeug im Tunnel. Eine Umleitung ist aber über das Grazer Stadtgebiet eingerichtet.
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0: Ja, und alle Leseratten, die sollten um 3:30 in Radio Grün-Weiß Regional dann gut aufpassen. Es geht nämlich um ein Jubiläumsfest der AK-Bibliothek. Und eins sage ich euch, ich bin auch on fire. Ich hoffe, ihr auch und er auch. Musik von Bruce Springsteen habe ich dann gleich für euch. Also dranbleiben.
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0: Schönen Nachmittag. Es ist 15.30 Uhr. Am Mikrofon für euch ist jetzt Mario Freis.
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0: Und Mario, bei einer Schwerpunktaktion gegen die sogenannte Roadrunner-Szene in der Nacht auf Samstag hat die Polizei im Raum Kapfenberg mehrere Führerscheine abgenommen.
2: Genau, zwei Lenker sind wegen Alkohol am Steuer angezeigt worden, vier weitere wegen massiver Geschwindigkeitsüberschreitungen. Außerdem ist bei einem stark umgebauten Auto wegen schwerer technischer Mängel das Kennzeichen vorläufig abgenommen worden. Die Kontrollen haben auch St. Marein und St. Lorenzen im Mürztal umfasst. Seitens der Polizei heißt es, man wolle solche Schwerpunktaktionen auch künftig fortführen, um die Verkehrssicherheit weiter zu steigern. Seit 100 Jahren gibt es die AK-Bibliothek in Graz. Am Samstag, dem 24. Oktober, wird das Jubiläum mit einem großen Fest in den Kammersälen gefeiert. Mehr als 100.000 Bücher und E-Books stehen heutzutage kostenlos in der Bibliothek zur Verfügung. Allein im Vorjahr haben sich die Steirerinnen und Steirer damit mehrere Millionen Euro erspart. Beim Jubiläumsfest gibt es neben einem Impulsvortrag von Autor Robert Miesig auch Lesungen von Kinderbuchautorin Saskia Hödl und Schriftsteller Karl Markus Gauss aus ihren aktuellen Werken. Auch einen Bücherflohmarkt und ein Kinderprogramm wird es geben. Gefeiert wird von 9 bis 14 Uhr. Und Jubel für Österreich bei den Berufsweltmeisterschaften in Shanghai. Das 48-köpfige Team holt insgesamt 10 Medaillen, 4-mal Silber und 6-mal Bronze. Gold gibt es diesmal nicht. Marlene Baumgartner.
3: Besonders stark Fliesenleger Andreas Landl aus Oberösterreich, Maler Luca Ladler aus Vorarlberg, Sanitärtechniker Marcel Riener und Verfahrenstechniker Vincent Track holen Silber. Weitere 6 junge Österreicher sichern sich Bronze. Die 12 steirischen Teilnehmer gehen zwar ohne Medaille nach Hause, 3 von ihnen erhalten aber eine Medal for Excellence. Gefeiert wurde bei der großen Abschlusszeremonie in der Mercedes-Benz-Arena vor rund 15.000 Zuschauern.
2: Und nach Shanghai ist vor Düsseldorf, dort finden nämlich im kommenden Jahr die nächsten Euroskills statt. Und damit Karin zu dir und den Wetteraussichten.
0: Wenn ihr heute Nachmittag draußen unterwegs seid, solltet ihr die Sonnenbrille auf alle Fälle mitnehmen. Es ist nämlich sonnig und fast wolkenlos bei bis zu 24 Grad, also genießt es. Morgen wird es wieder sonnig mit 19 bis 25 Grad und es gibt aber ein bisschen mehr Wind. Anfangs können sich je nach Region auch noch Frühnebelfelder halten. Der Radio Grün-Weiß Verkehrs- und Blitzreport, es ist gleich 15.33 Uhr und da starten wir gleich einmal mit guten Nachrichten und die gibt es für die A9 Pyrn-Autobahn in Richtung Linz. Die Sperre des Plabutsch-Tunnel ist aufgehoben, das defekte Fahrzeug ist abgeschleppt worden. Und S6 Semmering-Schnellstraße in beiden Richtungen, da gibt es eine Sperre der Auf- und Abfahrt Kapfenberg. Grund sind Bauarbeiten bis 23. Oktober. Und geblitzt wird auch in der Steiermark und zwar auf der S6 Semmering-Schnellstraße in Richtung St. Michael bei St. Maria. Rhein wird geblitzt, da sage ich danke an die Renate fürs Anrufen. Und B96 Murtalstraße in Richtung Scheifling am Ortsende von Murau im 50er wird ebenfalls eure Geschwindigkeit kontrolliert. Und da bedanke ich mich recht herzlich bei der Manu für die WhatsApp-Nachricht. Apropos WhatsApp, schickt gerne eine WhatsApp-Sprache oder Textnachricht an 0664 22 22 99 4, wenn ihr eben Staus, Unfälle oder Blitzer zu vermelden habt. Gute Fahrt weiterhin.
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0: Genau so klingt der Montagnachmittag hier im Treffpunkt Steiermark auf Radio Grün-Weiß. Alle, die sportbegeistert sind, wissen wahrscheinlich, was in der Sportwelt so los ist. Ich für meinen Teil kenne mich da eher wenig aus. Deswegen bin ich froh, dass Marcel Fischer jetzt wieder den Sport für uns hat. Es geht dieses Mal um Fußball, Eishockey und auch Tennis.
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2: Österreichs Fußballnationalteam gewinnt auch das fünfte Heimspiel in diesem Jahr. Die Auswahl von Ralf Rangnick setzt sich in der Nations League in Wien gegen den Kosovo unter Franco Foda mit 3:1 durch. David Affengruber und Junior Alamu jubeln über ihre ersten Treffer im Team. Kane Chukwuemeka sorgt für das dritte Tor. Der Kosovo verkürzt per Elfmeter in der 83. Minute auf 1:3. Teamchef Ralf Rangnick.
3: Es war klar, dass wir eine höhere Energie brauchen als der Gegner. Wenn wir dieses Spiel gewinnen wollen, dass wir, was die Intensität angeht, richtig auf dem höchsten Niveau performen müssen. Und ich finde, dass das heute fast über das gesamte Spiel der Fall war. Deswegen haben wir das Spiel auch dominiert und kontrolliert. Ja, das war genau so, wie wir uns das Spiel eigentlich auch vorgestellt hatten.
2: Das ÖFB-Team ist als Tabellenführer nach 2 Runden in Liga B klar auf Aufstiegskurs. Am kommenden Donnerstag geht es weiter mit dem Auswärtsspiel in Dublin und am Sonntag in Pristina trifft man erneut auf den Kosovo. PS für Jürgen Klopp ist sein zweites Spiel als Trainer der deutschen Fußballnationalmannschaft enttäuschend verlaufen. Nach dem 1:1 in Amsterdam gegen die Niederlande kassierte die DFB-Auswahl gestern in Augsburg gegen Griechenland eine bittere 0:1-Niederlage.
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2: Eishockey, der KAC hat in der Liga gegen den steirischen Titelverteidiger den fünften Sieg im fünften Saisonauftritt angeschrieben. Die Klagenfurter setzen sich gegen leider ersatzgeschwächte Graz 99ers klar mit 6:2 durch. Für den Meister ist es die zweite Niederlage der noch jungen Spielzeit. Tennis. Der deutsche Alexander Zverev hat das Team Europa beim Laver Cup zum Prestigesieg gegen den Rest der Welt angeführt. Der Weltranglistenzweite holt in London gegen den US-Amerikaner Leonard Hien die entscheidenden Punkte für seine Mannschaft. Europa setzt sich mit 13:5 gegen die Weltauswahl durch und triumphiert bei der 9. Auflage des Show-Events zum 6. Mal. Und Tschechien gewinnt das Finalturnier des Billie Jean King Cups und holt damit zum 12. Mal den Titel. Karolina Muchova und Linda Noskova fixieren mit 2 Siegen im Einzel vorzeitig den 2:0-Erfolg im Finale gegen die Ukraine.
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0: Quereinsteiger an Österreichs Schulen bleiben offenbar gerne im Klassenzimmer. Jetzt soll ihre Ausbildung einheitlicher werden und sogar der Einsatz in Volksschulen ist weiter Thema. Gleich in den Nachrichten dann um 16 Uhr bei Alexander Feconia.
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1: Im Studio Alexander Fake-Honja. Der Nationalrat hat die neue Spritpreisbremse beschlossen. Im Oktober und November wird die Mineralölsteuer gesenkt und die Gewinnspanne der Händler begrenzt. Das soll den Sprit pro Liter um mehr als 12 Cent billiger machen. Während die Koalition höchst zufrieden ist, gibt es scharfe Kritik von der FPÖ. Morgen muss jetzt noch der Bundesrat zustimmen. Über 90% der Quereinsteigerinnen und Quereinsteiger an Österreichs Schulen sind mit ihrer Arbeit zufrieden und wollen weiter unterrichten, zeigt eine neue Befragung. Ab dem nächsten Jahr will das Bildungsministerium, dass der berufsbegleitende Lehrgang auch einen bundesweit einheitlichen Lehrplan bekommt. Außerdem soll es eine Onboarding-Woche in den Ferien geben und Bildungsminister Wiederkehr plant weiterhin einen Quereinstieg in Volksschulen. Unbekannte haben in der vergangenen Nacht in Mautendorf im Salzburger Lungau einen Hubschrauber aus einem Hangar von der Firma von Ex-Skisprungstar Thomas Morgenstern gestohlen. Eigentümer ist Morgenstern zwar nicht, er bietet aber mit der Firma Hubschrauber-Rundflüge an. Das Landeskriminalamt Salzburg ermittelt jetzt, der Heli wurde über Kroatien geortet. Die Ermittlungen gegen Thomas Schmidt, den früheren Generalsekretär im Finanzministerium, wegen möglicher Falschaussagen im Ibiza-U-Ausschuss und vor Gericht, sind nun eingestellt worden. Die Vorwürfe seien großteils schon 2024 angezeigt und dort eingestellt worden, sagt die Staatsanwaltschaft. Einen neuen Immobilienrekord gibt es im italienischen Badeort Jesolo. Dort ist ein Penthouse jetzt um 6,5 Millionen Euro verkauft worden. Der Quadratmeter in der Luxusresidenz kostet rund 40.000 Euro. Gekauft hat es laut Projektentwickler ein wohlhabender Unternehmer aus Venetien. Die Möbel sind übrigens im Preis inbegriffen.
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2: 22 Grad hat es derzeit in Trieben, 22 Grad auch in Köflach bei der Therme und 21 Grad in Vorau. So kann die neue Woche wettertechnisch auf alle Fälle weitergehen. Viel Sonne, kaum Wolken und Temperaturen zwischen 20 und 24 Grad werden heute erreicht. Auf den Bergen wird der Wind im Laufe des Tages etwas lebhafter, aber ansonsten ein perfekter Altweibersommer. Morgen bleibt es sonnig und mit bis zu 25 Grad ähnlich mild.
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2: Um 16 Uhr und 2 Minuten, da ist es generell recht ruhig auf den steirischen Straßen von Polizei und Asfenag, liegen uns nämlich keine neuen Meldungen vor, aber es wird geblitzt in der Steiermark und zwar auf der S6, Semmering-Schnellstraße in Richtung St. Michael bei St. Marein. Da sage ich danke an die Renate fürs Anrufen und auf der L301 Hitzendorfer Landesstraße in Söding beim Finzgut wird ebenfalls eure Geschwindigkeit kontrolliert. Und wenn ihr Staus, Unfälle oder Blitzer für uns habt, gerne anrufen. Rufen 038 42 43 und 3x die 0. Gute Fahrt weiterhin.
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2: Habt ihr gewusst, dass der Altweibersommer gar nichts mit Frauen oder dem Alter zu tun hat? Ich hab's mir fast gedacht, aber was da ganz genau dahinter steckt, weiß ich jetzt auch nicht. Wir werden aber gleich aufgeklärt und zwar von Niki Gollenhuber im Aha-Moment zum Mitnehmen. In diesem Sinne, schönen Nachmittag, schönen Altweibersommer Steiermark.
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0: wird ordentlich gejodelt am Montagnachmittag hier auf Radio Grün-Weiß. Ja, und ich wünsche euch wirklich einen wunderschönen Montag. Das Wetter passt, ja. Und heute ist definitiv Altweibersommer. Aber was hat's eigentlich damit auf sich, Niki Gollenhuber?
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2: Habt ihr gewusst, dass der Begriff Altweibersommer nichts mit Frauen oder Alter zu tun hat? Der Ausdruck stammt vom mittelhochdeutschen Wort Wiber, was einfach Weben bedeutet, also Spinnweben. Im Frühherbst sieht man oft feine Spinnfäden in der Luft glitzern, die sich über Wiesen und Sträucher ziehen. Früher glaubte man, das seien die Haare alter Frauen. Ein poetisches Bild für silbrig glänzende Fäden. Der Altweibersommer hat also nichts mit dem Alter oder Geschlecht zu tun, sondern mit Spinnenfäden, die durch die milde Herbstluft tanzen. Zusammengefasst könnte man sagen, der Altweibersommer, kein Kompliment, aber auch kein Schimpfwort.
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0: schönen Montag. Es ist 16.30 Uhr und somit wieder Zeit für Mario Freis.
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2: Einen schönen Nachmittag. 28 neue steirische Pflegekräfte haben ihre Ausbildung abgeschlossen. Bei der Abschlussfeier des Bildungszentrums für Pflege und Gesundheit Süd des Landes Steiermark im Grazer Minoritensaal sind am Freitag die Zeugnisse und Diplome an die Absolventen der Pflegeassistenz und Pflegefachassistenz überreicht worden. Die Ausbildungen würden den Absolventen verschiedene berufliche Möglichkeiten eröffnen, so Schuldirektor Herbert Truschneck, und das Berufsfeld Pflege habe enorm viel zu bieten. Übrigens, die Ausbildungen in der Pflegeassistenz, Pflegefachassistenz und das Upgrade zur Pflegefachassistenz sind kostenlos und werden mit bis zu 958 Euro monatlich unterstützt. Nach 1,5 Jahren im Professorium ist die Bürgerservicestelle der Bezirkshauptmannschaft Weiz wieder zurück in ihren ursprünglichen Räumlichkeiten. Ende 2024 hat ein Brand eine umfassende Sanierung notwendig gemacht. Jetzt gibt es statt eines Großraumbüros eigene Beratungsräume. Sie sorgen für mehr Diskretion für die Bürgerinnen und Bürger. Auch ein digitales Aufrufsystem soll die Wartezeiten angenehmer machen. Die Neugestaltung bringt nicht nur den Bürgern Vorteile, sondern hat auch die Arbeitssituation der Beschäftigten verbessert. Und am Samstag wird es wieder laut in der Steiermark. Beim bundesweiten Zivilschutzalarm werden ab 12 Uhr die Sirenen sowie das Handy-Warnsystem AT Alert getestet. Marlene Baumgartner mit weiteren Informationen.
3: In der Steiermark werden rund 1300 Sirenen ausgelöst. Ab 12 Uhr ertönt zunächst das Signal Sirenenprobe. Danach folgen im Viertelstundentakt die Signale Warnung, Alarm und Entwarnung. Auch auf den Handys wird es laut. Die erste Testnachricht wird um 12 Uhr, die zweite um 12.45 Uhr verschickt. Dabei besteht keine Gefahr. Der Probealarm dient vielmehr dazu, die technischen Einrichtungen zu überprüfen.
2: Außerdem soll die Bevölkerung durch den Probealarm besser mit den Warnsignalen vertraut gemacht werden. Und damit Karin zu dir und den Wetteraussichten. Die bleiben hoffentlich erfreulich.
0: Ja, Mario, die bleiben erfreulich. Heute Nachmittag zeigt sich der Himmel über der Steiermark nämlich fast wolkenlos. Dazu wird es mit 20 bis 24 Grad angenehm warm. Im Bergland frischt der Wind zeitweise auf. Morgen scheint ebenfalls häufig die Sonne. In den Bergen können sich ein paar Quellwolken bilden. Der Herbst zeigt sich aber auch morgen wieder von seiner schönsten Seite. Der Radio Grün-Weiß Verkehrs- und Blitzreport um 16.33 Uhr. S6-Semmering-Schnellstraße in beiden Richtungen. Da gibt es nach wie vor eine Sperre der Auf- und Abfahrt Kapfenberg. Grund sind Bauarbeiten und das Ganze dauert bis 23. Oktober. Und eine Blitzmeldung habe ich und die betrifft die L301 Hitzendorfer Landesstraße in Söding beim Finzgut. Danke Sebastian fürs Anrufen und wenn ihr Staus, Unfälle oder Blitzer für uns habt, gerne her damit. 038 42 43 und dreimal die Null. Gute Fahrt weiterhin.
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0: So klingt der Montag. Ihr seid goldrichtig auf der Frequenz von Radio Grün-Weiß. Und jetzt heißt es, Kalender zur Hand nehmen.
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0: Morgen ab 9 Uhr findet der traditionelle St. Michael Kirtag rund um den Marktplatz in St. Michael in der Obersteiermark statt. Euch erwarten regionale Spezialitäten, Kunst, Handwerk, Musik und Unterhaltung. Auch für die Kinder ist was Passendes dabei. Ebenfalls morgen um 19.30 Uhr steht im Live-Kongress Leoben der Liederabend Sebastian Holacek, ein Streifzug durch Wien auf dem Programm. Euch erwartet eine musikalisch-literarische Reise mit klassischen Wiener Liedern, humorvollen Texten und bekannten Melodien. Am Mittwoch von 10 bis 17 Uhr findet in der Grazer Herrengasse vor dem Landhaus und im Landhaushof der Markt der Artenvielfalt statt. Mehr als 40 Organisationen zeigen, wie Naturschutz in der Steiermark funktioniert. Dazu gibt es eine große Streuobstausstellung, Vorträge und praktische Tipps rund um Wiesen, Gärten, Wälder und Gewässer. Der Eintritt ist frei. Und ebenfalls am Mittwoch um 19 Uhr bringt die Musik- und Kunstschule Leoben Mozart Singspiel Bastien und Bastienne als moderne Bierromanze ins Kulturquartier Leoben. Zwischen Hopfen, Herzklopfen, Eifersucht und Humor entsteht eine augenzwinkernde Liebesgeschichte mit viel Musik und Gefühl. Und was auch immer ihr unternehmen wollt, ich wünsche euch dabei viel Spaß und gute Unterhaltung.
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Handys, Viva, MP3-Player und die ersten Partys ohne Eltern. Wer in den 2000er Jahren aufgewachsen ist, der ist auch an den Sugar Babes nicht vorbeigekommen. Schönen Montag wünsche ich euch hier im Treffpunkt Steiermark auf Radio Grün-Weiß. Ja, den Song Push the Button von den Sugar Babes kennt wahrscheinlich wirklich jeder und das war wirklich auch ihr größter Hit. Zahlreiche Besetzungswechsel, Pausen und Comebacks sind, und jetzt sind die drei Originalmitglieder wieder zusammen und sie sind auch in den letzten Jahren schon öfters gemeinsam auf der Bühne gestanden und haben 2022 unter dem Namen MKS sogar ein Album veröffentlicht. In den sozialen Medien haben die drei Frauen jetzt auch angekündigt, dass das neue Album am 12. Februar 2027 erscheinen wird und zwar unter dem schlichten Namen Sugar Babes. Das neueste Sugar Babes Album umfasst dann übrigens 12 Titel. Für viele Fans dürfte die Nachricht vor allem eines bedeuten: ein kleines Stück 2000er Nostalgie kommt zurück. Also ich freue mich schon drauf und ich glaube, ihr auch. Und jetzt gibt's natürlich den größten Hit der Sugar Babes. Push the Button hier im Treffpunkt Steiermark auf Radio Grün-Weiß.

0: Preisbremse ist beschlossen. Tanken soll im Herbst spürbar billiger werden. Warum es trotzdem noch Kritik gibt und ein letzter Schritt fehlt, gleich in den Nachrichten um 17 Uhr bei Alexander Falconia. Also ich glaube, das macht das Kraut dann auch nicht mehr fett.
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1: Im Studio Alexander Fake-Honja. Immer mehr Kinder und Jugendliche in Österreich müssen eine Klasse wiederholen. Das zeigen die Ergebnisse der PISA-Studie. Fast jeder fünfte Schüler oder jede Schülerin im Alter von 15 Jahren ist schon einmal sitzen geblieben. Bei Familien mit wenig Geld oder niedrigem Bildungsstand oder auch wenn die Eltern aus dem Ausland kommen, bleiben die Kinder häufiger sitzen, sagt der Geschäftsführer des Vereins Teach for Austria, Walter Emberger.
2: Wo je nach Schultyp dann diese Klassenwiederholungen bis zu 25-30% gehen können, während Kinder von Akademikern oder wohlhabenden Haushalten deutlich geringere Wiederholungszahlen haben, je nach Schultyp deutlich dann unter 10%.
1: Betroffene Kinder bräuchten mehr Förderunterricht und Unterstützung, so der Experte. Der Nationalrat hat die neue Spritpreisbremse beschlossen. Im Oktober und November wird die Mineralölsteuer gesenkt und die Gewinnspanne der Händler begrenzt. Das soll den Sprit pro Liter um mehr als 12 Cent billiger machen. Während die Koalition höchst zufrieden ist, gibt es scharfe Kritik von der FPÖ. Morgen muss jetzt noch der Bundesrat zustimmen. Mehr als 3000 Tonnen Lebensmittel landen in Österreich jeden Tag im Müll, mehr als die Hälfte davon in privaten Haushalten. Die Umweltschutzorganisation WWF sieht anlässlich des morgigen Tags gegen Lebensmittelverschwendung vor allem die Politik gefordert und verlangt außerdem bessere Bedingungen für Lebensmittelspenden, etwa steuerliche Anreize. Die größte Weltraumrakete Starship der US-Firma SpaceX ist heute erstmals zu einem Flug auf einer Erdumlaufbahn 275 Kilometer hoch gestartet. Sie soll 26 Satelliten des Starlink-Netzwerks im Orbit aussetzen. Mehrere Tests haben in der Vergangenheit mit Explosionen geendet.
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3: Sonnenbrille raus und die letzten Sonnenstrahlen des Tages genießen. Der Himmel bleibt meist wolkenlos und mit 20 bis 24 Grad ist es auch angenehm warm für die Jahreszeit. Derzeit messen wir bei euch in Wenigzell 19 Grad, in Steins beim Jagdmuseum hat es 22 Grad und 22 Grad messen wir auch in Bad Mitterndorf. Morgen könnt ihr die Sonnenbrille dann gleich wieder einpacken. Unverändert sonnig, trocken und tagsüber warm. Regionale Frühnebelfelder verschwinden bald am Vormittag und dann klettert das Thermometer wieder auf bis zu 25. Grad.
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3: Um 17 Uhr und gleich 3 Minuten und da heißt es aufpassen, wenn ihr auf der A9 Pyrnautobahn in Richtung Linz unterwegs seid. Es liegen dort nämlich LKW-Reifenteile auf der Fahrbahn zwischen dem Schadner Kogeltunnel und Übelbach. Und wenn euch was auf den steirischen Straßen aufgefallen ist, ja dann bitte her damit, ruft gerne an 038 42 43 und dreimal die 0. Gute Fahrt.
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3: Wenn ihr Probleme beim Einschlafen habt, dann solltet ihr in dieser Stunde besonders gut zuhören. Mentalist Timon Krause hat nämlich Tipps, wie das Einschlafen besser gelingt. Jetzt ist aber eh noch nicht Zeit zum Einschlafen, sondern zum aufmerksamen Radio Grün-Weiß hören. Gehen wir es wieder an. Am besten Montag der Woche.
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5: 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Sitz den ganzen Tag in einem Büro mit Ausblick auf den Hinterhof. Ja, ist halt so. 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

0: 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Ich hab die Arbeit gerade neu für mich entdeckt.
1: Ja, ja.
0: Und deshalb gerade in Manila eingecheckt. Ja, die ersten Cocktails sind schon weg. So wie leider auch das Internet. Ja, ja. So mal.

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0: Ich bin auch glücklich, wenn ich euch durch den Nachmittag begleiten darf und euch vielleicht mit der Musik hier auf Radio Grün-Weiß ja zumindest den Nachmittag oder frühen Abend verschönern darf. Ja.
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0: Bei Lebensmitteln, Elektrogeräten oder Hotels kennen wir ja Gütesiegel schon lange. Und jetzt gibt es so etwas auch für künstliche Intelligenz. Und Julia Hofer, entwickelt worden ist das ausgerechnet bei uns in Graz.
2: Ja, dahinter steckt das Grazer Forschungszentrum KnowCenter. Mit dem neuen Gütesiegel Trustworthy AI sollen Unternehmen und Organisationen zeigen können, dass ihre KI-Anwendung bestimmte Qualitätsstandards erfüllt. Dafür schauen sich Fachleute unter anderem an, wie sicher sind persönliche Daten, arbeitet die KI fair und ohne bestimmte Personengruppen zu benachteiligen, sind ihre Ergebnisse nachvollziehbar und behält am Ende immer noch der Mensch die Kontrolle. Nur nach einer erfolgreichen Prüfung wird das Gütesiegel vergeben und es gilt dann für 2 Jahre.
0: Okay, und eine KI-Anwendung hat diese Prüfung auch schon erfolgreich hinter sich gebracht.
2: Genau, als erstes ist der kommunale KI-Assistent des österreichischen Städtebundes ausgezeichnet worden. Das neue Gütesiegel soll damit vor allem eines schaffen, mehr Orientierung. Denn gerade wenn immer mehr KI-Anwendungen in unseren Alltag kommen, soll von außen besser nachvollziehbar werden, welche Systeme nach festgelegten Kriterien geprüft worden sind. Und das Siegel ist nicht nur für einzelne Programme gedacht. Auch KI-Modelle, Services und ganze KI-Systeme können zur Prüfung eingereicht werden.
0: Ein positiver Schritt also, der KI für uns alle ein Stück transparenter und vor allem auch vertrauenswürdiger machen soll.
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0: Gebärdensprache wird ja seit diesem Schuljahr in der AHS angeboten. Viele Schulen sind da in der Steiermark aber bisher nicht dabei. Nur ein Thema bei Mario Freis um 18.30 Uhr in Radio Grün-Weiß Regional. Jetzt gibt's eine klitzekleine Pause und danach habe ich noch Musik vor halb von Juli und Bonnie Tyler für euch.
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0: Schönen guten Abend. Bei uns ist es noch nicht vorbei. Es ist jetzt nämlich 18.30 Uhr im Studio für euch jetzt noch einmal Mario Freis.
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2: Einen angenehmen frühen Abend. Eine anonyme Bombendrohung gegen die Südbahn hat heute Vormittag für Ausfälle und Verspätungen im Zugverkehr zwischen der Steiermark und Wien gesorgt. In der Nacht war bei mehreren Institutionen ein E-Mail mit einer Drohung gegen Teile der Südbahn eingegangen. Daraufhin sind in der Steiermark, Niederösterreich und Wien die Sicherheitsmaßnahmen verstärkt worden. Die Polizei ist unter anderem an Bahnhöfen und entlang der Strecke präsent gewesen. Auch der Staatsschutz ist eingeschaltet worden. Betroffen gewesen ist vor allem die Verbindung zwischen Mürzzuschlag und Wien Hauptbahnhof. Laut Innenministerium ist der Zugverkehr allerdings nur kurz eingeschränkt gewesen. Im Plaputstrundl starten heute Nacht weitere Wartungsarbeiten. Von heute auf morgen und dann noch einmal in der Nacht auf Mittwoch ist die A9 dort jeweils von 20.30 Uhr bis 5 Uhr früh in Richtung Voralpenkreuz gesperrt. In den beiden darauffolgenden Nächten, vom 30. September bis zum 2. Oktober, betrifft die Sperre dann die Fahrtrichtung Spielfeld. Die ASFINAG tauscht unter anderem Sensoren aus und verbessert das Videosystem. Der Verkehr wird unterdessen durch das Grazer Stadtgebiet umgeleitet. Und Gebärdensprache wird Teil des regulären Lehrplans. Mit dem Start des Schuljahres 2026/27 ist die österreichische Gebärdensprache, kurz ÖGS, an AHS-Oberstufen als zweite lebende Fremdsprache verankert. Ab 2029 soll dann auch die Matura in dem Fach möglich sein. In der Steiermark ist das Angebot allerdings noch klein. Nur das wirtschaftskundliche Gymnasium in Graz bietet ÖGS aktuell an. Rund 20 Schülerinnen und Schüler haben sich dort für das Wahlpflichtfach entschieden. Eine Herausforderung bleibt allerdings die Suche nach qualifizierten Lehrkräften. Ein eigenes Lehramtsstudium für Gebärdensprache gibt es derzeit noch nicht. Die Bildungsdirektion plant deswegen, das Angebot schrittweise auf weitere Schulen auszuweiten. Ab dem Schuljahr 2027/28 sollen nämlich zusätzliche Standorte ÖGS anbieten können. Und damit jetzt die Wetteraussichten und damit zu dir, Karin.
0: Falls ihr heute noch eine Runde spazieren gehen wollt, dann nehmt auf alle Fälle schon eine Jacke mit. Es kühlt nämlich recht rasch ab, aber es bleibt auf jeden Fall trocken. Die Sonne geht heute gegen 18.47 Uhr unter. Der Himmel bleibt meist klar, aber in einigen obersteirischen Tälern kann Nebel aufziehen. In der Nacht wird es mit 10 bis 4 Grad sehr, sehr frisch. Morgen gibt es dann wieder viel Sonne, allerdings etwas mehr Wind und bis zu 25 Grad. Der Radio Grün-Weiß Verkehrs- und Blitzreport, es ist gleich 18.33 Uhr. S6 Semmering-Schnellstraße in beide Richtungen, da gibt es nach wie vor die Sperre der Auf- und Abfahrt Kapfenberg. Grund sind Bauarbeiten und das Ganze dauert bis 23. Oktober voraussichtlich. Und dann habe ich gleich noch eine Vorschau für euch und die betrifft die A9 Pyrnautobahn in Richtung Linz. Ab 20 Uhr gibt es eine Sperre des Plaputstundels bis morgen 5 Uhr früh. Grund sind Bau- und Sanierungsarbeiten. Eine Umleitung wird aber über das Stadtgebiet von Graz eingerichtet. Und wenn ihr Staus, Unfälle oder Blitzer für uns habt, gerne anrufen 038 42 43 und 3x die 0. Ich wünsche euch eine gute und vor allem eine sichere Fahrt.
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Schwestern. Stefanie Werger mit Schwesterherz. Ja, bei Linz Yvonne gibt's gerade nicht nur auf der Skipiste Neuigkeiten. Schönen guten Abend hier im Treffpunkt Steiermark auf Radio Grünweiß. Die US-Skifahrerin hat ihre neue Liebe nämlich öffentlich gemacht und der neue Mann an ihrer Seite dürfte vor allem den Skifans bekannt sein. Der französische Skirennfahrer Mathieu Baillet. Ja, die beiden verbringen gerade auch gemeinsam Urlaub an der französischen Riviera. Gerüchte über eine Beziehung gibt's ja schon länger. Jetzt scheint es aber wirklich offiziell zu sein. Und Linz Yvonne hat das Ganze auch auf Instagram ziemlich eindeutig gemacht, inklusive Kuss-Smiley und rotem Herz. Da braucht es dann eigentlich keine extra Pressekonferenz mehr. Baillet ist übrigens 30 Jahre alt und damit 11 Jahre jünger als die 41-jährige Yvonne. Und während es bei ihr zuletzt sportlich ja eher turbulent war, scheint es zumindest privat gerade ziemlich sonnig zu sein. Urlaub und Schmetterlinge im Bauch, das ist ja wirklich einmal ein schöner Start in den Herbst.

0: nicht mehr.
1: Österreichs Industrie kommt wieder stärker in Schwung. Mehr Aufträge, mehr Produktion und mehr Beschäftigung. Warum der Aufschwung trotzdem noch wackelt, gleich in den Nachrichten um 19 Uhr. Und ein bisschen Musik geht sich natürlich auch noch aus. Die Backstreet Boys sind gleich in meiner Playlist. I want it that way. Habe ich gleich. Schönen Montagabend.
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So, das war's jetzt mit dem Treffpunkt Steiermark auf Radio Grün-Weiß. Wir hören uns aber morgen in der Früh schon wieder. Gemeinsam mit Marc Ehrengroß schmeiß ich euch nämlich aus dem Bett. Danke, dass ihr mit dabei wart. Ich bin Karin Feiler. Tschüss, ciao und baba. Und nach 19 Uhr übernimmt dann hier Marlene Baumgartner.

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1: Im Studio Alexander Fekonja. Der Nationalrat hat die neue Spritpreisbremse beschlossen. Im Oktober und November wird die Mineralölsteuer gesenkt und die Gewinnspanne der Händler begrenzt. Das soll den Sprit pro Liter um mehr als 12 Cent billiger machen. Der Beschluss hat auch wieder für heftige Wortgefechte gesorgt. Scharfe Kritik kommt von FPÖ-Chef Kickl. Er vergleicht sie mit der Preisbremse von März und nennt sie einen Witz.
2: Wie in so vielen Bereichen, weil die Menschen natürlich ganz genau durchschaut haben, dass es sich dabei um eine Mogelpackung handelt.
1: Die Regierung kontert, Neos-Clubobmann Yannick Schetti.
3: Wir können, selbst wenn ich Ihre Forderungen zu 100% übernehme, sind wir uns doch hoffentlich darüber einig, dass wir hier nicht den Krieg im Nahen Osten beenden können. Und deswegen müssen wir uns dem bewusst sein, dass alles, was wir machen, eine Dämpfung ist. Eine Dämpfung.
1: Morgen muss jetzt noch der Bundesrat zur Spritpreisbremse zustimmen. In Schweden ist die Regierungsbildung der Sozialdemokraten gescheitert. Parteichefin Andersson hat die Gespräche heute für beendet erklärt und den Auftrag zur Regierungsbildung zurückgegeben. Die Linkspartei, die sie eigentlich als Regierungschefin unterstützen wollte, hat angekündigt, bei der Wahl des Parlamentspräsidenten für den konservativen Amtsinhaber zu stimmen. Für die heimische Industrie geht's weiter bergauf. Im September hat es wieder deutlich mehr Aufträge gegeben. Dadurch wird auch mehr produziert und die Beschäftigung ist ebenfalls gestiegen. Das zeigt der neue Einkaufsmanager-Index der Bank Austria. Der ist auf dem höchsten Stand seit Beginn des Ukraine-Kriegs 2022. Gebremst wird der Aufschwung aber von steigenden Preisen und Lieferproblemen. Blutdruck, Cholesterin und Blutzucker checken lassen, dazu ruft die Apothekerkammer in der ersten EU-Screening-Week auf, die europaweit noch bis 4. Oktober läuft. Viele Apotheken in Österreich bieten dazu Gesundheitstests an. Die Ergebnisse liegen meist nach wenigen Minuten vor. Welche Tests es gibt, ist von Apotheke zu Apotheke unterschiedlich. Am besten fragt man in der eigenen nach.
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4: Ich habe jetzt schnell ein paar aktuelle Wetterwerte für euch. In Heiligenkreuz am Wasen hat es 19 Grad, in Eisenerz beim Schichtturm 16 Grad und in Schladming 18 Grad. Heute Abend bleibt es meist sternenklar, während sich in den obersteirischen Tälern stellenweise Nebel bildet. Die Temperaturen gehen auf 10 bis 4 Grad zurück. Morgen erwartet uns aber wieder viel Sonne, dazu ein bisschen Wind und es werden 19 bis 25 Grad erreicht.
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4: Um 19 Uhr und gleich 3 Minuten A9 Pyrn-Autobahn in Richtung Linz. Laut dem Erich gibt es Stau bei Kalwang. Euer Zeitverlust beträgt hier 10 Minuten. Dann habe ich eine Vorschau für euch, die betrifft ebenfalls die A9 Pyrn-Autobahn in Richtung Linz. Ab 20 Uhr gibt es nämlich eine Sperre des Plabuttstundels bis morgen 5 Uhr früh. Grund sind Bau- und Sanierungsarbeiten. Eine Umleitung über das Grazer Stadtgebiet wird aber eingerichtet. Und einen Blitzer habe ich auch noch für euch. A2 Südautobahn in Richtung Klagenfurt bei Hartberg. Da sage ich danke an den Sigi fürs Anrufen. Ich wünsche euch einen wunderschönen Montagabend und vor allem eine gute Fahrt.
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4: Und mit guter Laune geht's jetzt hinein in diesen Montagabend. Und ich kann euch sagen, in dieser Stunde warten wirklich einige Kracher auf euch. Gleich gibt's Nena Nana von Vaya con Dios, Joanna von Roland Kaiser und jetzt erstmal Ottawan mit Hands Up. Ich

Genau, eines dieser Lieder, bei denen man einfach nicht anders kann, als ganz laut mitzusingen. Ich kann euch nur sagen, gut, dass ihr mich jetzt nicht gehört habt hier im Studio. Und diese gute Laune, die behalten wir uns gleich, würde ich sagen. Weiter geht's jetzt direkt mit mehr Musik aus Österreich hier bei uns auf Radio Grün-Weiß. Zwei super sympathische Burschen aus Wien, Edmund mit Gin Tonic.

0: Mann, jetzt ist's bald Zeit zum Heimgehen. Robbie Williams ist das jetzt gewesen hier bei uns auf Radio Grün-Weiß. Und gleich gibt's wieder etwas Flotteres für euch. Die Nockis, die werden in knapp über 3 Minuten bei uns nämlich für Partystimmung sorgen.
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Wie eine Zeitmaschine zurück in die frühen 2000er wirkt dieser Song. Obwohl ich zugeben muss, dass ich 2001, als der Titel herausgekommen ist, noch gar nicht auf der Welt gewesen bin. Aber das ist ja das Schöne an der Musik, wie ich finde. Es fühlt sich zumindest kurz fast wirklich so an, als wäre man damals mit dabei gewesen. So, jetzt gibt's wieder was Aktuelles. Oktoberfeststimmung für diesen Montagabend. Die liefert uns jetzt nämlich die Mountain Crew hier auf Radio Grünwald. Ich bin

die Volkshilfe mit Simone hier bei uns auf Radio Grün-Weiß. Der Song, der scheppert jedes Mal aufs Neue, auch live übrigens. Die sind ja erst heuer auf der Schlossbergbühne in Graz zu Gast gewesen und haben dort ordentlich eingeheizt. Weiter geht's jetzt zu einer Dame, die man gar nicht groß ankündigen braucht. Und den Song, den erst recht nicht. Völlig zu Recht ein Klassiker der späten 90er Jahre.

0: Absolutely everybody hier bei uns auf Radio Grün-Weiß. Nach den Olympischen Spielen im Jahr 2000, ja zum absoluten Hit geworden. Und auch bei uns in Österreich hat es der Song auf Platz 3 geschafft. Gleich in knapp über 2 Minuten gibt's bei uns wieder mehr Musik. Und da spiele ich euch eine Nummer, die es zwar nicht in die offiziellen Charts geschafft hat, aber das traue ich mich sagen, die Scheibe, die kennt trotzdem jeder.
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Melissa Naschenweng hat uns jetzt ordentlich eingeheizt hier auf Radio Grün-Weiß. Ich stehe auf Bergbauernwurm, immer wieder gern gehört. Und mit mehr Musik und mehr Abwechslung geht's natürlich auch in der nächsten Stunde für euch weiter. Ich schaue mir da gerade so ein bisschen die Playlist durch und ja, ein bisschen was darf ich schon verraten. Auf euch warten unter anderem Toto, Julian Le Play, Solarkreis und gleich nach den wichtigsten Informationen aus Österreich und der Welt gibt's was von Katrina and the Waves. Also unbedingt dranbleiben.

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1: Im Studio Alexander Fake-Honja. Beschlossene Sache ist die neue Spritpreisbremse. Der Nationalrat hat sie heute fixiert. Im Oktober und November wird die Mineralölsteuer gesenkt und die Gewinnspanne der Händler begrenzt. Das soll den Sprit pro Liter um mehr als 12 Cent billiger machen. Morgen muss jetzt noch der Bundesrat zustimmen. Keinen Anklang findet die SPÖ mit ihrem Vorschlag, Spitzenverdiener stärker zu besteuern. Die Roten wollen, dass der höchste Steuersatz von 55% schon für den Einkommensteil über 500.000 Euro gilt. Bisher gilt er erst ab 1 Million. Damit soll der Kindermehrbetrag, eine Entlastung für Familien mit geringem Einkommen, von 700 auf 1.000 Euro steigen. ÖVP und NEOS sind dagegen. Steuern sind das Letzte, was Österreich jetzt brauche, heißt es von den Koalitionspartnern. Bis Mitternacht bleibt der Flughafen Catania in Sizilien für den gesamten Flugverkehr noch geschlossen, weil der Ätna noch immer rumort. Seit Samstag schon gibt es keine Starts und Landungen. Für den Vulkan gilt eine rote Warnstufe, die höchste von 4. Schon im August ist es deswegen ebenfalls zu Unterbrechungen im Flugverkehr gekommen. Habt keine Angst vor der Zukunft, hat heute Papst Leo XIV. An Europas Jugend appelliert in seiner Grundsatzrede zu Europa im französischen Metz, wo er auch den Umgangston zwischen Staaten und Menschen untereinander kritisiert hat und Politiker in die Pflicht genommen hat, das zu bessern. Metz war heute die letzte Station der viertägigen Frankreich-Reise des Papstes.
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1: Im Studio Alexander Fekonja. Beschlossene Sache ist die neue Spritpreisbremse. Der Nationalrat hat sie heute fixiert. Im Oktober und November wird die Mineralölsteuer gesenkt und die Gewinnspanne der Händler begrenzt. Das soll den Sprit pro Liter um mehr als 12 Cent billiger machen. Morgen muss jetzt noch der Bundesrat zustimmen. Keinen Anklang findet die SPÖ mit ihrem Vorschlag, Spitzenverdiener stärker zu besteuern. Die Roten wollen, dass der höchste Steuersatz von 55% schon für den Einkommensteil über 500.000 Euro gilt. Bisher gilt er erst ab 1 Million. Damit soll der Kindermehrbetrag, eine Entlastung für Familien mit geringem Einkommen, von 700 auf 1.000 Euro steigen. ÖVP und Neos sind dagegen. Steuern sind das Letzte, was Österreich jetzt brauche, heißt es von den Koalitionspartnern. Bis Mitternacht bleibt der Flughafen Catania in Sizilien für den gesamten Flugverkehr noch geschlossen, weil der Ätna noch immer rumort. Seit Samstag schon gibt es keine Starts und Landungen. Für den Vulkan gilt eine rote Warnstufe, die höchste von 4. Schon im August ist es deswegen ebenfalls zu Unterbrechungen im Flugverkehr gekommen. Habt keine Angst vor der Zukunft, hat heute Papst Leo XIV. An Europas Jugend appelliert in seiner Grundsatzrede zu Europa im französischen Metz, wo er auch den Umgangston zwischen Staaten und Menschen untereinander kritisiert hat und Politiker in die Pflicht genommen hat, das zu bessern. Metz war heute die letzte Station der viertägigen Frankreich-Reise des Papstes.
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